Dazu begrüßt sie Tobias Hürenbach. Hallo, herzlich willkommen. Und es geht stimmungsvoll zur Sache hier zu Beginn dieser Stunde im ARD-Nachtkonzert mit dem Klarinettisten Paul Meyer und der Kammerakademie Potsdam. Wir hören das wunderbare Klarinettenkonzert A-Dur, Köchelverzeichnis 622 von Wolfgang Amadeus Mozart.

Paul Meillet und die Kammerakademie Potsdam mit dem Klarinettenkonzert A-Dur, Köchelverzeichnis 622 von Wolfgang Amadeus Mozart. Eine einzige Liebeserklärung an die Klarinette. Nach Mozart bleiben wir in der Wiener Klassik, kommen zu Beethoven. Ludwig van Beethovens Klaviersonate S-Dur präsentiert uns hier Stephen Kovacevic.

Steven Kovacevic präsentierte die Klaviersonate S-Dur von Ludwig van Beethoven. Sie sind im ARD-Nachtkonzert gelandet, das Ganze präsentiert von BR Classic. Schön, dass Sie mit dabei sind hier in dieser Nacht auf Mittwoch. Und da haben wir jetzt Symphonisches ausgewählt von Karl Löwe, nämlich seine Sinfonie E-Moll, präsentiert von der Jenaer Philharmonie, dirigiert von Simon Gaudenz.

Die Jenaer Philharmonie präsentierte unter dem Dirigat von Simon Gaudenz die Sinfonie E-Moll von Karl Löwe. In dieser Nacht auf Mittwoch Musik nun von Armas Launis, dem finnischen Komponisten, eine Entdeckung des Quartetts Nix. Das sind Paulina Valtasari, Lili Majala, Markus Hutti und Terry Jeskeleinen. Ja, und die haben sich hier mit Armas Launis beschäftigt, mit seinem Klavierquartett. Das ist vom Ausdruck her eher chromatisch und komplex, aber dennoch der Romantik zuzuordnen. Hören wir uns gerne an.

Paulina Valtasari, Violine, Lili Maiala, Viola, Markus Hoti, Violoncello und Terry Jeskeleinen, Klavier. Das Quartett Nix, ja, aber war wohl nix, das kann man nicht sagen. Es war großartig hier, das Klavierquartett G-Moll von Armas Launis, dem finnischen Komponisten. Und gleich noch eine Entdeckung im ARD-Nachkonzert, nämlich Musik von Henri Sauguet, dem französischen Komponisten. Und zwar hören wir La Chatte, die Katze, das Ballett in einem Akt. Die Musiken dazu präsentiert von der Deutschen Radiophilharmonie Saarbrücken, Kaiserslautern unter Robert Reimer.

Der Komponist Henri Sauguet, der feierte große Erfolge und zwar im Ballettbereich. Das hier, das waren Ballettmusiken zu Die Katze, La Chatte, mit der Deutschen Radiophilharmonie Saarbrücken-Kaiserslautern unter der Leitung von Robert Reimer. Soweit diese Stunde hier im ARD Nachkonzert mit Musik von Georg Friedrich Händel raus aus dieser Stunde.

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1: Um 4 Uhr mit Wolfgang Berger. Heute vor 3 Jahren haben Hamas-Terroristen Israel überfallen, 1200 Menschen getötet und mehr als 200 Geiseln genommen. Weltweit wird heute der Opfer gedacht, auch in Berlin. Bundestagspräsidentin Klöckner eröffnet am Abend eine Ausstellung zu den Hamas-Massakern im Bundestag. Aus Berlin Lissy Kaufmann.
2: Dem ARD-Hauptstadtstudio sagte Klöckner, es sei wichtig, an den 7. Oktober zu erinnern. Gerade in einer Zeit, in der der Judenhass weltweit zugenommen habe. Die Ausstellung zeige, dass der Krieg in Gaza eine Ursache gehabt habe, nämlich, wie Klöckner sagt, das furchtbare Massaker und Abschlachten durch die Hamas. Das Leid der Menschen in Gaza werde dadurch aber nicht geleugnet. Beim zentralen Gedenken auf dem Bebelplatz in Berlin am Nachmittag werden Innenminister Dobrindt und Israels Botschafter Prosor sprechen.
1: Die Wahl des AfD-Politikers Rausch zum Landtagspräsidenten in Sachsen-Anhalt sorgt weiter für Empörung im politischen Berlin. Die SPD-Bundestagsfraktion hat sich in Berlin am Abend zu einem Protestmarsch getroffen. Fraktionschef Miersch sagte dabei, es sei alarmierend, dass nun erstmals in der Bundesrepublik Rechtsextreme in ein Landtagspräsidium gewählt wurden.
3: Und deswegen ist der Auftrag jetzt an uns, Flagge zu zeigen, für die Demokratie einzustehen. Wir haben ein Buch, das sehr entscheidend auch für die nächsten Wochen, Monate und Jahre ist. Wir haben die Verfassung der Bundesrepublik Deutschland. Und diese Verfassung ist auf unserer Seite. Und deswegen ist es an uns, jetzt diese Werte zu verteidigen, zu vertreten und alles dafür zu tun, dass diese Werte sich durchsetzen.
1: SPD-Fraktionschef Miersch. Nach dem angeblichen Lungenpest-Todesfall in Russland hat die Weltgesundheitsorganisation ihre Hilfe angeboten. WHO-Chef Tedros sagte, man stehe mit den russischen Behörden in Kontakt, um bei der Aufklärung zu unterstützen. Außerdem habe man um weitere Informationen gebeten. Am Freitag war in Sibirien die Mitarbeiterin eines Pest-Forschungszentrums gestorben, nach offiziellen Angaben an einer Lungenentzündung unbekannter Herkunft. Medienberichten zufolge könnte sie sich im Labor mit der Lungenpest infiziert haben. Auch ein zweiter Mitarbeiter soll erkrankt sein. Die im US-Bundesstaat Tennessee zu Tode verurteilte Christa Pike hat nach ihrer gescheiterten Hinrichtung das Bewusstsein wiedererlangt. Das haben ihre Anwälte mitgeteilt. Pike könne auch sprechen. Wie groß ihre Überlebenschancen sind, sei aber unklar. Die Frau hatte am Mittwoch vergangener Woche 2 Giftspritzen überlebt. Das waren die Nachrichten. Das Wetter in Deutschland. Tagsüber viele Wolken und einzelne Schauer, möglich meist trocken. Höchstwerte 17 Grad auf Sylt bis 26 Grad am Oberrhein. Am Donnerstag Regen und Gewitter, möglich später von Westen her freundlicher. Es ist 4.03 Uhr.
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4: Domenico Scarlatti, Antonín Dvořák und Leopold Karl Wolff. Diese 3 Komponisten teilen sich die Stunde hier im ARD-Nachtkonzert. Und wir beginnen mit dem jüngsten dieser 3, vom Jahrgang her, 1859 geboren, Leopold Karl Wolff. Seine Serenade in F-Dur, ein Fall für Streichorchester, das ist hier das Südwestdeutsche Kammerorchester Pforzheim.

Das Südwestdeutsche Kammerorchester Pforzheim unter Wladislaw Czarnecki mit der Streicherserenade F-Dur, komponiert von Leopold Karl Wolff. Wir gehen etwas weiter nach hinten auf dem Zeitstrahl, landen bei Antonín Dvořák. Der hat hier eine Sonate in G-Dur verfasst für Violine und Klavier, Pavel Sporzl und Peter Jerzykowski.

Pavel Sporzl, Violine und Peter Jezikowski, Klavier mit der Sonate G-Dur von Antonín Dvořák. Sie hören das ARD-Nachtkonzert, präsentiert von BR Classic. Jetzt geht's nach Venedig in die wilde Karnevalszeit und da dreht sich vieles natürlich um Liebeswirren, um Verkleidungen, aber auch um Listigkeit, zumindest wenn es nach dem Ballett die wohlgelaunten Frauen geht. Da wurde Musik verwendet von Domenico Scarlatti, um dieses Ballett quasi musikalisch zu würzen, bearbeitet von Vincenzo Tomassini. Und einige Tänze hören wir uns an mit der Deutschen Radiophilharmonie Saarbrücken-Kaiserslautern. Robert Reimer hat die Leitung inne.

Musik zum Ballett Die wohlgelaunten Frauen von Domenico Scarlatti mit der Deutschen Radiophilharmonie Saarbrücken, Kaiserslautern, dirigiert von Robert Reimer. Kurz vor 5 Uhr aus dieser Stunde raus summen wir uns mit Musik von Giacomo Puccini.

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1: Um 5 Uhr mit Wolfgang Berger. Am 7. Oktober vor 3 Jahren haben Terroristen aus dem Gazastreifen israelische Orte und Armeestützpunkte entlang der Grenze angegriffen. Mehr als 1200 Menschen wurden getötet. Aus Tel Aviv, Felicitas Böselager.
2: Vor 3 Jahren, um 6.29 Uhr, schrillten in ganz Israel die Sirenen. Die groß angelegte Terrorattacke der Hamas überraschte das Land. Die Hamas-Kämpfer töteten mehr als 1200 Menschen und verschleppten 251 Geiseln in den Gazastreifen. Kurz nach dem Angriff begann die israelische Armee ihre Offensive gegen die Hamas im Gazastreifen, die auch tausenden Zivilisten das Leben kostete. Dieses Jahr gedenkt Israel dem Terror zum ersten Mal, nachdem alle Geiseln befreit wurden. Sie kamen kurz nach dem vergangenen Jahrestag frei. Seitdem herrscht im Gazastreifen eine, wenn auch brüchige, Waffenruhe.
1: Nach der Wahl des AfD-Politikers Rausch zum Landtagspräsidenten in Sachsen-Anhalt hat sich in Berlin die SPD-Bundestagsfraktion spontan zu einem Protestmarsch versammelt. Er führte vom Bundestag durch das Brandenburger Tor zum Bebelplatz, dem Ort der Bücherverbrennung nach der Machtergreifung der Nationalsozialisten 1933. Fraktionschef Miersch sagte, die SPD spüre die Pflicht, Flagge zu zeigen, wenn die Demokratie unter Druck stehe. Unionsfraktionschef Frei sagte, man schaue mit allergrößter Besorgnis auf die Wahl in Sachsen-Anhalt. Bundeswirtschaftsministerin Reiche sieht in diesem Winter keinen Gasmangel auf Deutschland zukommen, trotz vergleichsweise niedriger Speicherstände. Entsprechend äußerte sie sich im Gespräch mit der Süddeutschen Zeitung. Aus der Nachrichtenredaktion David Rühl.
3: Schon heute liege mehr Gas in den deutschen Speichern, als selbst im bislang kältesten Jahr verbraucht worden sei, heißt es von der Wirtschaftsministerin. Tatsache ist aber, Deutschland verfehlt dieses Jahr mit Abstand die eigenen gesetzlichen Vorgaben. Demnach müssen die Speicher nächsten Monat zu 80% gefüllt sein. Das wird Experten zufolge allein aus technischen Gründen nicht mehr erreicht werden können. Derzeit liegt der Füllstand etwas unter 60%. Das hat Sorgen über die Gasversorgung im Winter und Kritik an Ministerin Reiche ausgelöst.
1: In Frankfurt am Main ist zum 78. Mal die Buchmesse eröffnet worden. Gastland ist in diesem Jahr Tschechien. Neben Themen wie Urheberrecht oder Leseschwäche liegt der Fokus auch auf künstlicher Intelligenz. Der Börsenverein des deutschen Buchhandels fordert strengere Regeln beim Umgang mit KI. Bis Sonntag werden mehr als 250.000 Besucher erwartet. Das waren die Nachrichten. Das Wetter in Deutschland. Tagsüber viele Wolken und einzelne Schauer möglich, meist trocken. Höchstwerte 17 Grad auf Sylt bis 26 Grad am Oberrhein. Am Donnerstag Regen und Gewitter möglich, später von Westen her freundlicher, 12 bis 22 Grad. Am Freitag wechselhaft und windig, nur im Süden etwas Sonnenschein bei 9 bis 18 Grad. Es ist 5.03 Uhr.
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4: Am Mittwochmorgen mit Tobias Hürenbach ganz herzlich willkommen. Schön, dass Sie Ihren Mittwoch mit uns beginnen.

Flotte, frische Grüße aus Dänemark von Niels Wilhelm Garde. Das war der Finalsatz aus seiner 4. Sinfonie B-Dur mit dem Sinfonieorchester des Dänischen Rundfunks Kopenhagen unter der Leitung von Christopher Hogwood. So kann man starten in diese Stunde ARD-Nachkonzert. Und da haben wir jetzt Musik ausgewählt von Johann Franz Xaver Sterkel. Ja, ein Meister, der in Würzburg und später dann auch in Mainz tätig war. Wir hören einen Auszug aus seinem Klavierkonzert in D-Dur mit Jörg Kronenberg und dem Orchester Capriccio.

Jörg Kronenberg und das Ensemble Capriccio unter der Leitung von Dominik Kiefer mit diesem Auszug hier aus dem Klavierkonzert D-Dur von Johann Franz Xaver Stärkel. Am Mittwochmorgen im ARD-Nachtkonzert, präsentiert von BR Classic. Und da haben wir jetzt Musik rausgesucht von der Komponistin Ethel Smyth. Die hat sich damals bei Johannes Brahms und Robert Schumann inspirieren lassen, dann aber auch so ihren eigenen englischen Sound gefunden und das Ganze dann wunderbar kombiniert. Hören wir uns gerne an. Hier der fünfte Satz ihrer Suite für Streichorchester.

Ein Auszug aus der Suite für Streichorchester von Ethel Smyth. Das war der 5. Satz Allegro con Moto mit dem Südwestdeutschen Kammerorchester Pforzheim unter dem Dirigat von Douglas Bostock. Jetzt kommen wir zu einem besonderen Walzer von Johann Strauss Sohn, nämlich das Stück Morgenblätter. Ja, und das war ein Ergebnis eines kleinen Wettstreits mit seinem Kollegen Jacques Offenbach. Die haben sich nämlich da 1864 bei einer Veranstaltung getroffen und beide wollten unbedingt ein Stückchen präsentieren. Jacques Offenbach, der Meister der Pariser Operette, der hat sein Stück Abendblätter genannt. Ja, und Johann Strauss, der hat seinen Walzer Morgenblätter genannt. Und das passt natürlich wunderbar hier an diesem Mittwochmorgen im ARD-Nachtkonzert. Schön, dass Sie mit dabei sind.

Mittlerweile fester Programmpunkt bei den Neujahrskonzerten in Wien. Die Morgenblätter, der Walzer von Johann Strauss Sohn, mit den Wiener Philharmonikern hier eben zu hören, unter der Leitung von Willi Boskowski. Mit Musik von Trevor Duncan geht es jetzt weiter hier im heutigen ARD-Nachtkonzert British Light Music. Dafür steht er, Trevor Duncan. Wir hören seine Little Suite für Orchester.

Super stimmungsvolle Orchester Suite von Trevor Duncan hier präsentiert vom Radio-Sinfonieorchester aus Bratislava unter der Leitung von Andrew Perny. Sie hören das ARD-Nachtkonzert und da haben wir jetzt noch Musik von Georg Friedrich Händel zum Abschluss dieser Stunde, nämlich den Allegro-Satz aus seinem Konzert A-Dur, eigentlich für Orgel und Orchester geschrieben, geht aber auch wunderbar mit Klavier und Orchester. Das zeigen hier Ragnar Schirmer und die Musikerinnen und Musiker des Ensembles Da Cuore.

Ragnar Schirmer und das Ensemble d'Acuore präsentierten Musik von Georg Friedrich Händel. Zum Abschluss des heutigen ARD-Nachtkonzerts. Tobias Führenbach bedankt sich bei Ihnen fürs Einschalten. Ich wünsche Ihnen weiterhin einen guten und erbaulichen Start in den Mittwochmorgen. Zum Abschluss hier dieser Sendung, da gibt es jetzt noch das wunderbare Herbert-Pixner-Projekt. Damit geht's raus. Ich sag ciao, tschüss.

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1: 6 Uhr, guten Morgen. Die Nachrichten des Bayerischen Rundfunks mit Gabi Hinterstoisser, die Übersicht. Hamas-Überfall, Israel gedenkt der Opfer des Terrorexzesses vor 3 Jahren. Landtagspräsidentenwahl in Magdeburg, SPD-Fraktion demonstriert gegen AfD-Mann Rausch. Tod einer Filmikone, US-Schauspielerin Eva Marie Saint stirbt mit 102 Jahren. Und das Wetter in Bayern meist sonnig, bis 26 Grad. Jerusalem. Israel gedenkt heute der Opfer des Großangriffs auf Zivilisten durch die Terrororganisation Hamas vor 3 Jahren. Am 7. Oktober 2023 waren mehr als 1200 Menschen

0: Menschen getötet und mehr als 250 als Geiseln in den Gazastreifen verschleppt worden, unter ihnen deutsche Staatsbürger und zahlreiche Kinder. Das Vorgehen der Angreifer war laut Amnesty International geprägt von äußerster Brutalität. Auf dem Gelände des Supernova Musikfestivals nahe dem Grenzzaun waren überwiegend junge Menschen systematisch eingekesselt und ermordet worden. Dort und an vielen anderen Orten in Israel finden heute Veranstaltungen statt, um an das Leid der Opfer zu erinnern. Auch in Deutschland wird der Opfer des Hamas-Terrors gedacht. Das Brandenburger Tor wird am Abend in den Farben der israelischen Flagge beleuchtet. Bundeskanzler Merz betonte vorab Deutschlands Unterstützung für Israel. Berlin. Nach der Wahl des AfD-Politikers Rausch zum Landtagspräsidenten in Sachsen-Anhalt hat sich die SPD-Bundestagsfraktion am Abend zu einem Protestmarsch versammelt. Gemeinsam liefen die Abgeordneten vom Bundestag durch das Brandenburger Tor zum Bebelplatz, dem Ort der Bücherverbrennung durch die Nationalsozialisten 1933. Mehrere Parlamentarier trugen dabei Grundgesetzbücher in der Hand. Der Fraktionsvorsitzende Miersch will die Wahl heute Abend im Koalitionsausschuss ansprechen. Es gehe auch um den Zustand unserer Parteien in dieser schwierigen Situation, so der SPD-Politiker. Rausch war gestern mit 4 Stimmen mehr als BSW und AfD zusammen haben ins höchste Amt von Sachsen-Anhalt gewählt worden. Die SPD vermutet, dass der AfD-Politiker Stimmen aus der CDU bekam. Der Unionsfraktionschef im Bundestag Frei hielt dagegen, die Wahl sei geheim und da komme natürlich jeder in Frage. Auch die Grünen machen der CDU Vorwürfe. Kiew. Russische Streitkräfte haben in der Nacht die ukrainische Hauptstadt massiv angegriffen. Reporter berichten, in den frühen Morgenstunden seien zahlreiche Explosionen zu hören gewesen. Ob Menschen verletzt oder getötet wurden, ist zur Stunde nicht bekannt. Laut Kiews Bürgermeister Klitschko wurden unter anderem Lagerhallen getroffen. Russischen Angaben zufolge hatte die Ukraine zuvor einen Öltanker auf dem Schwarzen Meer in der Nähe der Halbinsel Krim beschossen und in Brand gesetzt. Ausgelaufenes Rohöl brenne auf der Wasseroberfläche. In sozialen Medien sind Bilder von dichtem Rauch über der Krim-Metropole Sotschi zu sehen. München. Das Umweltinstitut München kritisiert den geplanten Umgang der EU mit der Pestizidzulassung für die Landwirtschaft. Der zuständige Referent Tapp sagte dem BR, es gehe um das Vorhaben, Pflanzenschutzmittel nicht mehr wie bisher üblich alle 10 bis 15 Jahre auf ihre Folgen hinsichtlich Umwelt, Gesundheit und Natur zu überprüfen. Der Verzicht auf eine Neubewertung von Pestiziden erfolge zwar mit Hinweis auf Bürokratieabbau, die Vergangenheit habe aber gezeigt, dass viele Mittel aus guten Gründen vom Markt genommen wurden. Die EU-Kommission weist den Vorwurf zurück, Pestizide würden weiterhin geprüft, aber nur noch, wenn Auffälligkeiten gemeldet werden. Los Angeles. Die amerikanische Oscar-Preisträgerin Eva Marie Saint ist tot. Die Schauspielerin starb im Alter von 102 Jahren an Altersschwäche. Saint machte sich in den 1950er Jahren einen Namen durch Filme wie Die Faust im Nacken mit Marlon Brando, für den sie den Oscar erhielt. Ihre wohl bekannteste Rolle hatte sie in Alfred Hitchcocks Thriller Der unsichtbare Dritte an der Seite von Cary Grant. Das Wetter in Bayern. Anfangs einzelne Nebel- oder Hochnebelfelder, später meist sonnig oder locker bewölkt bei 20 bis 26 Grad. Kommende Nacht von Westen mehr Wolken mit Regen, vor allem in Teilen Frankens, Tiefstwerte 14 bis 6 Grad. Und die Aussichten morgen zunehmend bewölkt und regnerisch, vor allem an den Alpen. Auch zum Wochenende kälter und durchwachsen mit wenig Sonne und viel Regen bei frischem Wind. Soweit die Nachrichten, jetzt ist es 6.05 Uhr. Ein Blick auf die Straßen. Eine Meldung gibt es von der B20 Burghausen-Straubing. Zwischen Eckenfelden und Falkenberg Sperre nach einem Unfall in beiden Richtungen. Dort sind Rettungsfahrzeuge im Einsatz. Soweit diese Meldung.
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2: Ja, und wenn Goldhammer auf Goldmark trifft, dann hören Sie BR Klassik. Guten Morgen, das hier ist ein Scherzo von Karl Goldmark.

Die Bamberger Symphoniker unter Fabrice Bonnon mit einem Scherzo in E-Moll von Karl Goldmark. Ich weiß nicht, was, als Sie 14 waren, Ihre Passion so war. Meine mit 14 war, dem FC Bayern zuzugucken und über den FC Bayern zu reden. Und wir hören jetzt das, was Wolfgang Amadeus Mozarts Passion war im Alter von 14. Unter anderem die Arbeit an dieser Sinfonie in G-Dur seiner 10.

Wolfgang Amadeus Mozarts Sinfonie Nummer 10, das war The English Concert unter Trevor Pinnock. Gleich 20 nach 6 an diesem 7. Oktober und Sie hören BR Klassik. Reinhold Glier ist in Kiew geboren, sein Name klingt irgendwie belgisch und tatsächlich stammte seine Familie aber aus dem Vogtland. Und sein Vater, der ein gefragter Instrumentenbauer war, ist über Warschau nach Kiew gekommen, wo Reinhold geboren worden ist. Und in Moskau hat er dann das gelernt, was ihn musikalisch geprägt hat. Also ein absoluter Weltbürger seiner Zeit, Reinhold Glier. Und so klingt seine Musik.

0: Das Sinfonieorchester des Bayerischen Rundfunks unter Lawrence Rienz mit Emmanuel Cesson an der Harfe. Das war der erste Satz aus dem Harfenkonzert Opus 74 von Reinhold Clière. Es ist genau 6:30. Meine Logopädin ist wirklich der Wahnsinn. Also die hört, ob ich gestresst bin, die hört, ob ich meine Zehen anspanne, die hört, ob ich eine Blasenentzündung kriege. Ist wirklich wahr. Also man kann aus der Stimme extrem viel rauslesen. Und Gesangsstudierende arbeiten ja genau daran, also Ausdruck in die Stimme zu bekommen. Und andersrum lernen sie auch, den Ausdruck in der Stimme zu kontrollieren und zu dosieren. Hilft das vielleicht auch im Alltag? Meine Kollegin Lea Nitsch ist für BR Klassik mal der Frage nachgegangen, inwiefern eine klassische Gesangsausbildung das Sprechen im Alltag beeinflusst. Und sie hat sich mit Gesangsprofis dafür getroffen.
1: Ich glaube, dass es bei uns darum geht, eine Emotion zu gestalten. Also es geht immer um eine überhöhte Form.
2: Erzählt mir Martin Wölfel. Er ist Countertenor und Professor für Gesang an der Folkwang-Universität der Künste in Essen. Mit seinen Studierenden arbeitet er an ihrem ganz persönlichen Ausdruck und auch daran, wie sie ungewollte Reaktionen in den Griff bekommen.
1: Wenn ich zum Beispiel Lampenfieber habe, ist das etwas, was mich einschränkt, dass ich versuchen muss, diese Emotionen irgendwie so zu integrieren, dass sie mich nicht behindern.
2: Hochgezogene Schultern, Anspannung oder auch falsches Atmen. All das kann den Fluss der Stimme und ihren Resonanzraum beeinflussen. Sopranistin Jan Janssen ist in den letzten Zügen ihres Studiums. Für sie sind vor allem die traurigen Emotionen schwierig.
3: Es gibt halt viele weibliche Rollen in der klassischen Oper, die eher verletzlich sind, eher am Ende auch sterben. Und wenn man sich da zu sehr reinfallen lässt, manchmal kann das ganz schön hart sein. Es gibt Phrasen, da kann man sich viel mehr gehen lassen und Phrasen, wo man viel mehr Maschine sein muss bei der Koloratur, ne? Einfach wie in eine Nähmaschine diese Töne versuchen zu kriegen. Ich glaube, bei der Arie, das darf auch ein bisschen auf die Stimme gehen und ich denke, man darf die Verzweiflung auch hören.
2: Operngesang und Musik allgemein erfordern jahrelange Übung und Ausbildung. Die Stimme muss automatisch richtig sitzen, der ganze Körper sich richtig einstellen. Hagengoa Bornmann ist Bariton und steht neben dem Studium diese Spielzeit unter anderem auch am Theater Hagen auf der Bühne.
4: Eine Zeit lang, muss ich sagen, als ich angefangen habe, wirklich Stimmtraining zu machen, da haben mich Freunde, die nichts mit Musik zu tun haben, nachgeäfft, weil ich so eine lustige Opernlache erstmal hatte. Irgendwie kam die auf einmal, aber die ist dann auch wieder verschwunden.
2: Auch Desiree Brodka, Sopranistin und Intendantin beim Opernverein Music to Go e.V., hat schon Rückmeldungen zu ihrer Sprechstimme bekommen. Sie sagt, im Alltag bleibt immer etwas von ihrem Stimmtraining übrig.
5: Das höre ich immer, dass man schon am Sprechen merkt, die sind Sängerin, oder? Man lernt ja mit diesem Instrument dann umzugehen und ja, vielfältiger zu gestalten als jemand, der da jetzt nicht eine riesige Ausbildung absolviert.
2: Desiree Brodka kann mit ihrer ausgebildeten Opernstimme also richtig laut sein, wenn sie will.
5: Wir machen da auch immer Witze drüber. Besser nicht mit mir anlegen, ich bin lauter. Mein armer Mann.
2: Die Kunst beim Singen liegt am Ende darin, Klänge auf Knopfdruck abzurufen, gezielt mit dem eigenen Instrument zu spielen und das über jahrelanges Training zu beherrschen.
5: Wenn Anfänger bitten, zeig mal, wie geht das alles, dann gehe ich meistens erstmal auf so Muskulatur im Rumpfbereich ein. Ich sag mal so, wenn man jetzt sieht, die Autoscheibe wird gerade eingeschlagen, dann sagt man nicht, hey, geh weg, sondern hey, geh weg. Das kommt von sehr tief unten.
2: Die Grundlagen sind bei den meisten Menschen also schon da. Ob ausgebildete Stimme oder nicht.
0: Lea Nitsch darüber, wie professioneller Gesang die Alltagsstimme beeinflussen kann.

Christian Zimmermann mit einem Impromptu für Klavier von Franz Schubert. Es ist 7:20. Übermorgen, am 9. Oktober, wäre John Lennon 86 Jahre alt geworden. Sage ich Ihnen, weil wir als nächstes Musik aus Leo Brower's Suite From Yesterday to Penny Lane hören, Songs inspiriert von den Beatles. Und das hier ist der dritte Satz, Here, There and Everywhere. Göran Sölscher an der Gitarre wird von den Streichern der Göteborger Symphoniker begleitet.

0: ganz entspannt in den Morgen mit Musik von Leo Brower. Here, There and Everywhere aus seiner Beatles-Suite. Gespielt haben Göran Sölscher und die Streicher der Göteborger Symphoniker. Es ist gleich 7:15 und Sie hören Allegro auf BR Klassik.
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0: Und das ist Musik von Joseph Haydn, der erste Satz aus seinem Violinkonzert in G-Dur.

Christian Tetzlaff und die Northern Symphonia mit dem ersten Satz aus dem Violinkonzert in G-Dur von Joseph Haydn. Gleich 6:55. Wir bewegen uns auf die Nachrichten zu und wir tun das mit Filmmusik von Georges Delerue aus Steel Magnolias.

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1: 7 Uhr. Die Nachrichten des Bayerischen Rundfunks mit Gabi Hinterstößer. Die Übersicht. Israel gedenkt der Opfer des Hamas-Terrors vor 3 Jahren. SPD protestiert gegen Wahl des AfD-Politikers Rausch in Sachsen-Anhalt. Frankfurter Buchmesse öffnet für Fachbesucher. Das Wetter in Bayern meist sonnig bei bis zu 26 Grad. Jerusalem. Am 3. Jahrestag des Hamas-Überfalls auf Israel haben dem Land die Gedenkveranstaltungen begonnen. Um 6.29 Uhr israelischer Zeit hielten Angehörige der Opfer eine Schweigeminute am Gedenkort des Nova Musikfestivals ab. Um diese Uhrzeit hatten am 7. Oktober 2023 die Massaker begonnen. Allein auf dem Festival töteten Terroristen hunderte Menschen. Insgesamt kamen bei den Angriffen an verschiedenen Orten mehr als 1200 Menschen ums Leben. Etwa 250 Geiseln wurden in den Gazastreifen verschleppt. Bei Israels massiven Gegenschlägen auf Gaza starben nach Hamas-Angaben seither mehr als 74.000 Menschen. Kanzler Merz betonte mit Blick auf den heutigen Jahrestag Deutschlands Unterstützung für Israel. Wörtlich sagte er, wir stehen für die Sicherheit und Existenz Israels ein. Das ist die Lehre aus der Shoah und Teil deutscher Identität. Berlin. Die Wahl des AfD-Politikers Rausch zum Landtagspräsidenten in Sachsen-Anhalt sorgt bei der SPD für Mutmaßungen über das Abstimmungsverhalten der CDU. Rausch hatte 4 Stimmen mehr bekommen, als seine Partei und das BSW Sitze haben. Die Bundes-SPD vermutet jetzt, dass Abgeordnete der Christdemokraten Rausch unterstützt haben. Aus Protest ist die SPD-Fraktion im Bundestag am Abend durch das Brandenburger Tor zum Bebelplatz gezogen, dem Ort der Bücherverbrennung nach der Machtergreifung der Nationalsozialisten 1933. Parteichef Klingbeil sagte, die CDU müsse dringend erklären, wie es zu den zusätzlichen Stimmen für Rausch gekommen ist. Unionsfraktionschef Frei konterte, bei einer geheimen Wahl komme grundsätzlich jeder für eine Ja-Stimme in Frage. Berlin. Die deutsche Elektroindustrie hat zuletzt deutlich mehr Aufträge bekommen. Der Auftragseingang sei im August um 17% gestiegen, sagte der Chefvolkswirt des Zentralverbands Gontermann der Augsburger Allgemeinen. Als einen Grund nannte er den weltweiten KI-Boom. Bei einem Rechenzentrum komme fast alles außer der Gebäudehülle aus seiner Branche. Laut dem Münchner IFO-Institut wird die gute Auftragslage wohl zunächst den Stellenabbau stoppen. Hält sie an, könnte es auch Neueinstellungen geben. Berlin. Der Verteidigungsausschuss des Bundestags beschäftigt sich heute mit der umstrittenen Stationierung eines Hightech-Radars der Bundeswehr im Ostallgäu. Dort im Königsberger Forst bei Kaufbeuren soll eine Sensorenanlage für das Abwehrsystem Arrow entstehen, das feindliche Raketen in großen Höhen erkennen und abfangen soll. Die Pläne stoßen bei Anwohnern und Umweltschützern auf Widerstand. Sie verweisen unter anderem darauf, dass eine große Waldfläche gerodet werden müsse und Trinkwasserquellen gefährdet würden. Die Bundeswehr sagt, es sei kein besserer Standort in Süddeutschland gefunden worden. Frankfurt am Main. Die 78. Frankfurter Buchmesse öffnet heute ihre Pforten für Fachbesucher. Bis Freitagvormittag bleibt die Buchbranche dort unter sich. Am Wochenende sind auch Privatbesucher auf dem Messegelände willkommen. Ehrengastland ist in diesem Jahr Tschechien. Als prominenteste Gäste werden unter anderem Wolf Biermann, Giselle Pellicou und Pulitzer-Preisträger Colson Whitehead erwartet. Bei der offiziellen Eröffnungsfeier am Abend warnte Kulturstaatsminister Weimar vor der zunehmenden Macht der Technologiekonzerne. Er sagte, die Verheiratung von Social Media und künstlicher Intelligenz erzeuge einen diskursiven Treibhauseffekt. So würden extreme Positionen systematisch gestärkt und abwägende Positionen systematisch geschwächt. Das Wetter in Bayern. Anfangs einzelne Nebel- und Hochnebelfelder, später meist sonnig oder locker bewölkt bei 20 bis 26 Grad. Kommende Nacht von Westen mehr Wolken mit Regen, vor allem in Teilen Frankens, Tiefstwerte 14 bis 6 Grad. Die Aussichten morgen zunehmend bewölkt und regnerisch, vor allem an den Alpen, auch zum Wochenende kälter und durchwachsen mit wenig Sonne und viel Regen bei frischem Wind. Soweit die Nachrichten, gleich ist es 7.05 Uhr. Der Verkehrsservice A6 Nürnberg Richtung Heilbronn zwischen Lichtenau und Feuchtwangen Nord, Stau an einer Baustelle. A94 München Richtung Passau zwischen Schwindeck und Waldkraiburg-Ampfing, 3 Kilometer Stau. Und zuletzt B20 Burghausen-Straubing zwischen Eckenfelden und Falkenberg Behinderungen nach einem Unfall. Soweit der Service.
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2: Guten Morgen. Ich hoffe, Ihnen geht's gut und Sie tänzeln zumindest innerlich wie dieser Debussy voller Vorfreude in den Tag.

Ein Arabeske für Klavier von Claude Debussy, gespielt hat Jean-Eflam Bavouzé. C4 ist der freundliche Gott der westlichen Winde. Das ist ein schönes Bild, der freundliche Gott der westlichen Winde. Und es ist natürlich eigentlich ein ziemlich guter Gott für ein Barockensemble, das die Bläser in den Vordergrund stellen will. Und so ist klar, warum sich das Ensemble um den Oboisten Alfredo Bernardini Ensemble Zefiro nennt. Der Name des Gottes der freundlichen westlichen Winde. Und das Ensemble Zefiro, das spielt Ihnen jetzt ein Oboenkonzert von Antonio Vivaldi.

Das Ensemble Zefiro mit einem Konzert in G-Moll von Antonio Vivaldi. Das war sein Opus 11 Nummer 6. Es ist 20 nach 7 und Sie hören BR Klassik. Haben Sie Geschwister? Also es gibt ja Geschwister, die stehen sich nicht so nahe und wiederum andere hängen halt im Grunde immer zusammen, auch beruflich. In der klassischen Musikszene gibt es ja so einige Geschwisterensembles und so eines kommt am Samstag, am 10.10. nach Fürstenfeldbruck. Das Quintett Morages aus Frankreich. Das haben in den 80er Jahren die drei Brüder Michel, Pascal und Pierre Morages gegründet und zwar mit zwei weiteren Kollegen. Und mit denen machen sie wunderschöne Musik mit Blasinstrumenten.

So klingt's am Samstag wahrscheinlich im Veranstaltungsforum Fürstenfeld, denn dann spielt das Quartett Moragues vor allem Dvořák und Mozart. Los geht's um 20 Uhr im Rahmen der Reihe Classic First. Und es gibt verschiedene Möglichkeiten, da dabei zu sein. 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Dort haben wir für Sie ein Formular. 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Und dann losen wir Sie mit ein bisschen Glück heute noch aus und sagen Ihnen, ob Sie am Samstag, am 10.10. um 20 Uhr im Veranstaltungsforum Fürstenfeld zum Quartett Moragues gehen. Stichwort ist heute Geschwister.

Das Concerto Köln unter Werner Erhard mit der Sinfonie in D-Dur von Leopold Anton Kogeluch. 7:55, Sie hören BR Klassik am Mittwochmorgen. Und jetzt habe ich ein Stück von Cécile Chaminade für Sie, das heißt Le Sylvain und wird gern mal mit die Faune übersetzt. Man könnte Sylvain aber auch einfach mit die aus dem Wald übersetzen. Mal hören, ob Sie da waldige Klänge drin entdecken.

0: Stephen Huff mit Les Sylvains von Cécile Chaminade. Detroit im Juni 1925. Die Tochter eines ehrgeizigen polnischen Einwandererpaars wird geboren. Ein Kind mit großem musikalischem Talent. Lucille Dlugoszewski gibt schon als junges Mädchen Klavierkonzerte. Sie schreibt und veröffentlicht Kurzgeschichten und Gedichte und sie komponiert. 1948 zieht sie dann mit einem Stipendium nach New York und studiert bei John Cage und Edgar Varèse. Damit steht Lucia Dlugoszewski, wie sich Lucille nun nennt, mit einem Satz mitten im New Yorker Kulturleben und in der Szene der experimentellen Musik. Sie wird zur Pionierin der Geräuschmusik. Martina Seber wollte mehr über Lucia Dlugoszewski rausfinden und hat deshalb erstmal eine Musikwissenschaftlerin getroffen, die lang über Dlugoszewski geforscht hat.
1: Sie hat Klänge erforscht, die sich mit Haushaltsobjekten erzeugen lassen. Für Töpfe und Pfannen, für Haarnadeln und eine Schreibmaschine. Alle möglichen Objekte, die man zu Hause hat,
2: sagt die Musikwissenschaftlerin Kate Doyle. Lucia Dlugoszewski macht auf sich aufmerksam.
1: Als sie dann das Tabra Piano entwickelt hat, hat sie genau an diese Art von Klängen angeknüpft.
2: Im Grunde ist das Tabra Piano ein normaler Flügel. Lucia Dlugoszewski allerdings spielt nicht auf den Tasten, sondern im Inneren des Instruments. Mit Kämmen, Gläsern oder gerne auch mit Haarnadeln.
3: The lid would be up or off.

0: Sie nahm den Deckel ab und spielte direkt im Inneren mit Schlägeln und anderen Objekten,
1: sagt David Taylor. Der Bassposaunist war ein langjähriger Wegbegleiter von Lucia Dugoshevsky.
2: Very simply and gracefully.
0: Ihre Bewegungen waren sehr grazil und einfach. Ihr einfach nur zuzusehen war genial. Ihrem Körper und ihrem Naturell und die Verbindung zu sehen zu ihrem Feuer und ihrer Intensität.
2: The fire and intensity of what she was doing.
1: ...1951 vermittelt John Cage seine Studentin an einen Vertreter des Modern Dance. Eric Hawkins hat gerade in New York eine eigene Kompanie gegründet. Die erste seiner Produktionen, für die Lucia Dugoshevsky die Musik schreibt, ist 1952 Openings of the Eye. Von dieser Produktion an ist Lucia Dugoshevsky Mitglied der Eric Hawkins Dance Company. Sie entwirft auch Instrumente für die Tanzmusiken. Die Tänzerin Catherine Duke hat die Prozesse zum Teil miterlebt.
3: Ich glaube, Lucia war mit den existierenden Schlaginstrumenten nicht glücklich. Sie wollte stattdessen wissen, wie Glas klingt. Sie hört Bälle auf der Straße springen und lauscht auf den Rhythmus. Oder auf das Pfeifen eines Teekessels. Davon war sie fasziniert.
1: ...1980 erhält Lucia Dugoshevsky als erste Frau überhaupt den Internationalen Koussevitzky Recording Award. Anschließend hätte sie auch international bekannt werden können. Dass das nicht geschah, hat mehrere Gründe. Ihre künstlerische Energie steckt sie weiterhin vor allem in die Arbeit für die Tanzkompanie. Sie pflegt ihre kranke Mutter und übernimmt nach dem Tod von Eric Hawkins selbst die künstlerische und geschäftliche Leitung der Kompanie.
0: Alles Geld, was sie verdiente, hat sie immer gleich in die Kunst gesteckt. Und sie ist definitiv unter dem Radar geflogen.
4: Martina Seber hat die Komponistin Lucia Dugoshevsky vorgestellt.

Das RTE Concert Orchestra unter Ernest Tomlinson mit Vanity Fair von Anthony Collins. Vanity Fair, der Jahrmarkt der Eitelkeiten. Mit der Eitelkeit im Sinne der Vergänglichkeit, da hat man sich in der Barockzeit gut ausgekannt. Eitelkeit war das Lebensgefühl dieser Epoche. Und auch Johann Sebastian Bach kannte sich sehr gut mit dem Thema Vergänglichkeit aus. Nicht nur, dass er bei der Rückkehr von einer Dienstreise erfahren hat, dass seine erste Frau nach kurzer Krankheit gestorben und bereits bestattet worden war. Nein, er hat auch tatsächlich den Tod von 7 seiner 13 Kinder miterlebt. Er wusste, was Vergänglichkeit bedeutet. Und dennoch, oder vielleicht genau deswegen, hat er eine Musik geschaffen, die überirdisch schön ist und die Zeiten überdauert. Wir hören jetzt eine Ouvertüre von ihm.

Feierlicher geht's kaum in so einen Morgen. Das war der erste Satz aus der Orchestersuite Nummer 3 in D-Dur von Johann Sebastian Bach. Gespielt hat das Amsterdam Barockorchester unter Tone Copeman. Ich habe noch ein bisschen Musik von John Williams für Sie bis zu den Nachrichten zum Film Sabrina.

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1: 8 Uhr, die Nachrichten des Bayerischen Rundfunks mit Gabi Hinterstreußer. Die Übersicht. Israel erinnert an den verheerenden Hamas-Überfall vor 3 Jahren. Reiche will für höhere Füllstände bei deutschen Gasspeichern sorgen. Oscar-Preisträgerin Eva Marie Saint ist tot. Das Wetter in Bayern meist sonnig bis 26 Grad. Jerusalem. Israel gedenkt heute der Opfer des Großangriffs auf Zivilisten durch die Terrororganisation Hamas vor 3 Jahren. Am 7. Oktober 2023 waren mehr als 1200 Menschen getötet und etwa 250 als Geiseln in den Gazastreifen verschleppt worden, unter ihnen deutsche Staatsbürger und zahlreiche Kinder. Das Vorgehen der Angreifer war laut Amnesty International geprägt von äußerster Brutalität. Auf dem Gelände des Supernova-Musikfestivals nahe dem Grenzzaun waren überwiegend junge Menschen systematisch eingekesselt und ermordet worden. Dort und an vielen anderen Orten in Israel finden heute Veranstaltungen statt, um an das Leid der Opfer zu erinnern. Der Überfall war Auslöser für den massiven Militäreinsatz Israels im Gazastreifen. Berlin. Auch in Deutschland wird der Opfer des Hamas-Terrors gedacht. Das Brandenburger Tor wird am Abend in den Farben der israelischen Flagge beleuchtet. Bundeskanzler Merz betonte vorab Deutschlands Unterstützung für Israel. Der Präsident des Zentralrats der Juden in Deutschland, Schuster, forderte weitreichendere Gesetze gegen judenfeindliche Äußerungen. Der Frankfurter Allgemeinen Zeitung sagte er, oft gebe es in antisemitischen Kreisen verschleiernde Begriffe, die nicht strafbar seien, zum Beispiel Wörter wie Hochfinanz oder Brunnenvergifter. Jedem verständigen Menschen sei klar, was damit gemeint ist, so Schuster. Auch Parolen wie »From the river to the sea« müssten auf den Index. Berlin. Die Bundesregierung hat angesichts niedriger Füllstände der deutschen Gasspeicher eine strategische Reserve ausgeschrieben. Bundeswirtschaftsministerin Reiche sagte der Süddeutschen Zeitung, diese Langfristoptionen seien eine zusätzliche Absicherung für den Winter. Bereit steht die Reserve dann im übernächsten Jahr. Daneben habe sie die bundeseigenen Importeure Uniper und Sefe, so Reiche wörtlich, ermuntert, mehr Gas einzuspeichern. Die Füllstände sind derzeit immer noch äußerst niedrig, besonders in Bayern mit etwa 28%. Hier ist nur noch der Speicher in Bierwang nennenswert gefüllt, alle anderen sind praktisch leer. Daher ist der Freistaat auf den Speicher Haidach bei Salzburg angewiesen. Genf. Nach dem Tod einer Wissenschaftlerin in Sibirien bringen die Weltgesundheitsorganisation WHO und die USA auf mehr Informationen aus Russland. WHO-Chef Tedros teilte mit, man habe um weitere Auskünfte gebeten, um die Ursache der schweren Lungenentzündung sowie Berichte über einen erkrankten Kollegen der Frau zu klären. US-Präsident Trump kündigte ein Telefonat mit Kreml-Chef Putin an. Die Wissenschaftlerin hatte an einem Institut zur Bekämpfung von Pestkrankheiten gearbeitet. Sie war am Freitag in einer Klinik in Sibirien gestorben. Russische Medien hatten berichtet, die Frau habe sich an einem zerbrochenen Reagenzglas mit Lungenpest infiziert. 200 Kontaktpersonen seien unter Quarantäne gestellt worden. Von den Behörden hingegen hieß es, es sei keine derartige Entscheidung getroffen worden, die Gesundheitslage in der Region sei stabil. Los Angeles. Die amerikanische Oscar-Preisträgerin Eva Marie Saint ist tot. Die Schauspielerin starb im Alter von 102 Jahren an Altersschwäche. Saint machte sich in den 1950er Jahren einen Namen durch Filme wie »Die Faust im Nacken« mit Marlon Brando, für den sie den Oscar bekam. Ihre wohl bekannteste Rolle hatte sie in Alfred Hitchcocks Thriller »Der unsichtbare Dritte« an der Seite von Cary Grant. Das Wetter in Bayern. Anfangs einzelne Nebel- und Hochnebelfelder, später meist sonnig oder locker bewölkt bei 20 bis 26 Grad. Kommende Nacht von Westen her mehr Wolken mit Regen, vor allem in Teilen Frankens, Tiefstwerte 14 bis 6 Grad. Die Aussichten. Morgen zunehmend bewölkt und regnerisch, vor allem an den Alpen. Auch zum Wochenende kälter und durchwachsen mit wenig Sonne und viel Regen bei frischem Wind. Soweit diese Nachrichten. Es ist gleich 8.05 Uhr. Der Verkehrsservice A8 Salzburg Richtung München zwischen Achenmühle und Rosenheim 4 Kilometer Stau an einer Baustelle. A94 Passau Richtung München zwischen Paarstetten und Parsdorf 10 Kilometer stockender Verkehr. A96 Lindau Richtung München zwischen Gräfelfing und Sendling 3 Kilometer Stau. Und B20 Burghausen-Straubing zwischen Eckenfelden und Falkenberg Behinderungen nach einem Unfall. Soweit der Service.
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2: Guten Morgen. Ich bin jetzt einfach mal offen und ehrlich zu Ihnen. Das Stück von Bizet hier, das wir gleich hören, ist nicht zur Meditation geeignet. Das hat so ein Tempo, da wird es schwer fallen, ruhig zu bleiben. Aber vielleicht klappt's ja. Stellen Sie sich einfach vor, Sie sind im Auge des Hurricanes.

0: Andante Cantabile von Peter Tchaikovsky. Das waren Jojo Ma am Violoncello und das Pittsburgh Symphony Orchestra unter Lorin Mazel. Es ist 20 nach 8 und Sie hören Allegro auf BR Classic. Es hat Jahrhunderte gedauert, um den Geigenbogen in seiner heutigen Form zu entwickeln. Das perfekte Holz kommt vom Pernambuk-Baum. Der wächst nur in Brasilien und die Bestände sind bereits stark geschrumpft. Die Bäume stehen zunehmend unter Artenschutz. Ein weiterer Grund, nach Alternativen zu suchen. Streicherbögen aus Carbon gibt es schon. Jetzt ist was Neues entdeckt worden bzw. entwickelt worden, ein Bogen aus Magnesium. Susanna Felix hat für BR Classic mal mit dem Entwickler dieses Magnesiumbogens gesprochen.
1: Der Eyebow ist aus Magnesium und sieht anders aus als herkömmliche Geigenbögen. Die metallfarbige Bogenstange enthält viele Ecken und Kanten und ist von oben bis unten durchlöchert. Das sieht ziemlich futuristisch aus. Entwickelt hat den Eyebow Clemens Bartel. Und der ist in der Tat nicht Bogenbauer, sondern Maschinenbauingenieur.
2: Ich habe irgendwann darüber nachgedacht, welche Beanspruchung herrscht in so einer Bogenstange. Einfach wahrscheinlich, weil ich als Bauingenieur, wenn ich irgendwelche Strukturen sehe, dann denke ich halt schon mal darüber nach. Da ist jetzt eine Normalkraft drin, da ist eine Querkraft drin, da ist ein Biegen.

0: im Moment drin. Und von da bis zur Erfindung, das war ungefähr eine Sekunde.
1: Die Entwicklung zog sich dann aber über ein paar Jahre hin. Seine Prototypen haben mehrere Musikerinnen und Musiker getestet, unter ihnen Rüdiger Liebermann, ehemaliger Geiger bei den Berliner Philharmonikern.
2: Das Spielgefühl ist erstmal sehr positiv. Der Eibo ist für meine Begriffe noch minimal zu schwer. Also wenn wir über 1-2 Gramm sprechen, ist das viel bei uns.
1: Zu viel Gewicht kann gerade bei Stricharten, wo der Bogen über die Saiten springen soll, zum Problem werden. Gute Holzbögen aus Fernambuk wiegen etwa 60 Gramm. Der Eibo liegt im Moment noch bei 64 Gramm. Trotzdem funktionieren springende Stricharten recht gut, meint Liebermann.
2: Das geht. Beim Holzbogen mit 60 Gramm würde ich mich etwas wohler fühlen dabei. Aber es funktioniert.
1: Neben einem guten Spielgefühl ist für Musikerinnen und Musiker aber vor allem der Klang entscheidend.
2: Dieser Bogen hat eine sehr schöne Tendenz, sehr klar und sehr obertonreich zu sein. Das heißt, eine Geige, die mit diesem Bogen gespielt wird, wird vielleicht ein bisschen nicht scharf klingen, aber sie wird sehr obertonreich klingen und dadurch eine sehr schöne Brillanz mit sich bringen. Wenn es aber jetzt darum geht, eine besondere Klangfülle oder einen etwas tieferen Klang zu haben, da ist der Holzbogen doch noch eine andere Kategorie, die vielleicht passt.
1: Rüdiger Liebermann demonstriert. Bach mit einem Holzbogen und mit dem Eibo. Zu kaufen gibt es den Eibo im Moment noch nicht. Je nach Herstellung könnte er im nächsten Jahr auf den Markt kommen, meint Clemens Bartel. Preislich wird er dann wohl zwischen 6.000 und 10.000 Euro liegen. Kein Schnäppchen, aber vielleicht eine Alternative zum Holzbogen aus Fernambuk, der Profis wegen der Artenschutzbestimmungen Probleme bereiten kann.
0: Gerade auch, wenn es dann ums Reisen geht oder wenn sie mal im Freien spielen, dann nimmt ja auch keine Feuchtigkeit auf. Also mir ist ganz klar, dass der jetzt nicht auf breiter Front Holzbogen verdrängen wird. Und ich sehe ihn als Alternative auch deshalb, weil er klanglich ein bisschen anders ist als die Holzbögen.
3: Susanna Felix über den neuartigen Eibo, den Geigenbogen aus Magnesium.

Jan Willem de Vriend und das Combattimento Consort Amsterdam mit drei Sätzen aus dem Concerto Grosso Opus 3 Nummer 2 von Georg Friedrich Händel. Das nächste Stück habe ich mir gewünscht, und zwar, weil es total lustig ist. Also nicht das Stück, sondern was passiert, wenn man es gehört hat. Weil nämlich manchmal, wenn wir das spielen, die ganze Redaktion das dann tagelang so vor sich hin summt, weil es einfach ein verdammter Ohrwurm ist. Das ist kein Witz. Ich könnte jetzt Namen nennen. Ja? Also eine Kollegin hat mir sogar mal eine Sprachnachricht geschickt und das gesungen und gefragt, wie um Himmels Willen heißt denn dieses Stück? Ja? Einfach damit sie es zu Ende hören und den Ohrwurm beenden kann. Ich sage es Ihnen, wie es heißt, aber erst

Der Ohrwurm für diesen Tag, diese Woche, diesen Monat. Ruslan und Ludmilla, das war die Ouvertüre daraus, von Michael Glinka. Gespielt hat das Münchner Rundfunkorchester unter Ivan Repušić. Gleich 20 vor 9 auf BR Klassik. Gandhi, täglich grüßt das Murmeltier, E-Mail für dich. Diese Kinohits aus den 90ern haben was gemeinsam, nämlich der Komponist George Fenton hat die Musik für sie geschrieben. Gestern wurde bekannt, dass Fenton im Alter von 76 Jahren gestorben ist. Eigentlich hat Fenton Orgel studiert und war dann als Schauspieler engagiert. Anfang der 70er stand er für den Film Private Road vor der Kamera und zudem hat er dann auch gleich seine erste Filmmusik geschrieben. Nach einigen Kompositionsjobs am Theater ist er dann ganz beim Film geblieben. Anfang der 80er hat er seine erste von 5 Oscar-Nominierungen bekommen für Gandhi. George Fentons Vermächtnis umfasst 150 Filmmusiken und wir hören jetzt eine davon. Das Hauptthema aus Auf immer und ewig, Originaltitel A Cinderella Story.

0: Filmmusik zu A Cinderella Story von George Fenton auf BR Klassik. Es ist 20 vor 9 und es wird so ein Tag, wo der frühe Herbst sonnig zum Fenster reinschwappt. Und das ist wunderschön, denn jetzt ist Zeit, zu der das musikalische Kalenderblatt aus ihrem Radio rausschwappt. Auch wunderschön.
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2: Dresden, 7. Oktober 1989. Beethovens Fidelio wird Wirklichkeit. Ein paar Minuten an der frischen Luft. Mehr ist den Gefangenen nicht vergönnt. Sie klammern sich an den Gitterzaun und singen: Oh, welche Lust, in freier Luft den Atem leicht zu heben. Beethovens Fidelio. Die große Oper über Unterdrückung und Freiheit. An diesem 7. Oktober 1989 hat sie Premiere in der Dresdner Semperoper. Ausgerechnet an dem Tag, an dem die DDR ihren 40. Geburtstag feiert. Ihren letzten.

0: Westen. Regisseurin Christine Mielitz hat Beethovens Geschichte in die Gegenwart geholt. Moderner Gefängnishof, Überwachungsturm, Stacheldraht.
1: Wir sind auf die Straße gegangen und die Polizisten waren dieselben wie die, die wir auf der Bühne hatten. Ich hatte einfach das Gefängnis so etwa wie die Todeszonen an der Mauer gemacht. Der Stacheldraht hob sich auch am Ende noch nicht, sodass es also eine Verbindung zwischen draußen und drinnen gab.
0: Dass die Wirklichkeit ihrer Inszenierung an diesem Abend so nahe kommen würde, konnte Mielitz nicht ahnen. Denn auch draußen geht es um Freiheit. Stasi raus, skandieren die Menschen. Während die DDR-Führung ihren Republikgeburtstag feiert, gehen in Dresden Menschen auf die Straße. Klaus Milde ist damals Sänger im Staatsopernchor und erinnert sich später: Wer in die Oper will, muss sich den Weg bahnen. Theaterplatz und Zwingerteich sind von Polizei- und Militärfahrzeugen umstellt. Und drinnen stehen die Sängerinnen und Sänger hinter Stacheldraht. Am Ende treten die Gefangenen ins Freie. Das Volk kommt auf die Bühne. Und was Beethoven erzählt, sieht auf einmal fast genauso aus wie das, was draußen passiert. Nach der Vorstellung geht Klaus Milde nicht zur Premierenfeier, sondern zur Prager Straße, zur Demo.
2: Jetzt oder nie! Demokratie! Jetzt oder nie!
0: 33 Tage später fällt die Berliner Mauer. Christine Mielitz' Fidelio aber bleibt. Die Inszenierung vom 7. Oktober 1989 steht bis heute auf dem Spielplan der Semperoper.
3: Ein Was heute geschah von Christine Amme.

Stephen Kovacevic mit der Klaviersonate in G-Moll, das Opus 49 Nummer 1 von Ludwig van Beethoven. Es ist 10 vor 9.

Georg Philipp Telemann auf BR Klassik. Das war die Musica Angelica Barock mit dem dritten Satz aus dem Konzert für Trompete, Violine, Violoncella, Streicher und Basso Continuo in D-Dur. So, jetzt ist Feierabend, das ist besser so. Ich bin Antonia Goldhammer, ich verabschiede mich von Ihnen und zu den Nachrichten um 9 bringt sie Ernst Fischer zu einem Blumenkorso südlich der Alpen. Schöner geht's doch gar nicht. Servus!

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1: 9 Uhr, die Nachrichten des Bayerischen Rundfunks mit Gabi Hinterstreusser. Die Übersicht. Israel gedenkt der Opfer des Hamas-Angriffs. WHO warnt vor Adipositas bei Kindern und Jugendlichen. Donauschiffer ändern wegen Niedrigwasser ihre Ausflugsrouten und das Wetter in Bayern meist sonnig bis 26 Grad. Jerusalem. Am 3. Jahrestag des verheerenden Terrorangriffs der Hamas in Israel haben dort die Gedenkveranstaltungen begonnen. Menschen versammelten sich an Straßenkreuzungen, Luftschutzbunkern und auf dem Gelände des Nova Musikfestivals, das die Angreifer damals überrannten. Bei den Massakern waren an verschiedenen Orten mehr als 1200 Menschen getötet und etwa 250 als Geiseln verschleppt worden. Israel reagierte mit massiven Angriffen auf den Gazastreifen. Die palästinensischen Behörden unter Führung der Hamas sprechen von über 74.000 Toten. Auch heute habe es israelische Luftangriffe gegeben, hieß es aus Gaza. Kanzler Merz bekräftigte zum heutigen Jahrestag die Solidarität Deutschlands mit Israel und den Einsatz seiner Regierung gegen Antisemitismus. Auch hierzulande wird am Nachmittag vielerorts an die Opfer des Hamas-Angriffs erinnert. Berlin. In einer Stunde kommt das Bundeskabinett zusammen, um wesentliche Reformvorhaben und deren Zeitplan zu besprechen. Unter anderem geht es darum, eine Kommission einzusetzen, die neue Strukturen und Finanzierungsmöglichkeiten bei der Pflege erarbeiten soll. Gesundheitsminister Linnemann sagte, nötig seien Lösungen, die lange Bestand haben. Daneben geht es um Verbesserungen für Opfer häuslicher Gewalt. Hier liegt ein Gesetzentwurf auf dem Tisch, der mehr Schutz vor Nachstellungen durch den Täter bieten soll, etwa dadurch, dass der neue Wohnort des Opfers geheim gehalten werden kann. Als erstes beschäftigen sich Union und SPD mit dem Strafrecht bei digitaler Gewalt. So sollen künftig sowohl pornografische Deepfakes als auch andere Formen von Netzgewalt geahndet werden können. Genf. Die Weltgesundheitsorganisation betrachtet Fettleibigkeit bei Kindern zunehmend als Problem. Seit 1990 habe sich die Zahl der Kinder und Jugendlichen, die viel zu dick sind, vervierfacht, heißt es in einer WHO-Analyse. Nötig seien mehr Sport und staatliche Strategien für eine gesunde Ernährung. Dazu zählt die Organisation neben höheren Steuern auf fettmachende Lebensmittel auch Anreize in den Bereichen Bildung und sozialer Sicherung. Junge Menschen, die unter Adipositas leiden, müssten nicht nur mit gesundheitlichen Folgen rechnen, sie würden häufig auch gemobbt, diskriminiert und stigmatisiert, so die WHO. Nashville. Eine Woche nach der gescheiterten Hinrichtung einer verurteilten Mörderin in den USA ist die Frau offenbar aus dem Koma erwacht. Die Anwälte der 50-jährigen Krista Pike teilten mit, diese sei bei Bewusstsein und könne sprechen. Sie werde aber weiterhin intensiv medizinisch versorgt. Pike hatte vor einer Woche ihre Hinrichtung im US-Bundesstaat Tennessee überlebt. Trotz zweier Giftinjektionen starb sie nicht. Ihre Anwälte erklärten, Pike stehe vor einer langen Genesungsphase. Der republikanische Gouverneur von Tennessee hatte nach der gescheiterten Hinrichtung eine Untersuchungskommission einberufen und alle Hinrichtungen in dem Bundesstaat bis Ende des Jahres ausgesetzt. Kelheim. Drei Schifffahrtsunternehmen ziehen Konsequenzen aus dem niedrigen Donaupegel, der seit Juni Fahrten durch den berühmten Donaudurchbruch unmöglich macht. Sie ändern ihren Fahrplan und weiten die Ausflugsfahrten auf dem Main-Donau-Kanal aus. Auf diesem Kanal sei man nicht vom Pegel abhängig, sagte ein Unternehmer gegenüber dem BR. Das Wetter in Bayern. Zunächst einzelne Nebel- und Hochnebelfelder, später meist sonnig oder locker bewölkt, Höchstwerte 20 bis 26 Grad. Kommende Nacht von Westen her mehr Wolken mit Regen, vor allem in Teilen Frankens, Tiefstwerte 14 bis 6 Grad. Die Aussichten? Morgen zunehmend bewölkt und regnerisch, vor allem an den Alpen. Zum Wochenende hin kälter und durchwachsen mit wenig Sonne und viel Regen bei frischem Wind. Soweit diese Meldungen. Jetzt ist es 9.05 Uhr. Der Verkehrsservice A7 Würzburg Richtung Füssen zwischen Langenau und Dreikittistetten 11 Kilometer stockend. A8 Stuttgart Richtung München zwischen Leipheim und Günzburg ein Unfall. A8 Salzburg Richtung München zwischen Aachenmühle und Rosenheim 4 Kilometer Stau an einer Baustelle. A94 Passau Richtung München zwischen Paarstetten und Paarsdorf 10 Kilometer stockend. A96 Lindau Richtung München zwischen Gräfelfing und Sendling 3 Kilometer Stau. A99 Westumfahrung München Richtung Nürnberg Berg zwischen Lochhausen und Dreieckfeld-Moching 10 Kilometer stockend und zuletzt B20 Burghausen-Straubing zwischen Eckenfelden und Falkenberg Sperre in beiden Richtungen wegen Bergungsarbeiten. Soweit der Service.
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2: Guten Morgen. Er fühlt eine kraftvolle Energie in sich, die wirklich schwer zu stoppen ist. Dirigent Neeme Järvi, Alter 89. Da schneiden wir uns was ab, oder? Neeme Järvi dirigiert hier das London Symphony Orchestra.

0: Das London Symphony Orchestra und Neeme Järvi mit dem zweiten Intermezzo von Wassily Kalinikow. Musik sagt mehr als 1000 Worte. Aber manchmal, da reicht Musik allein nicht, da braucht es doch noch Worte. Zumindest ging es dem Pianisten Maurizio Pollini so. Er hat mal gesagt:
1: Ich habe immer noch sehr klare politische Ansichten. Und ich kann mir sehr gut vorstellen, dass wieder einmal eine Zeit kommt, in der ich mich gedrängt fühle, in einem Konzert bestimmte Dinge dem Publikum zu sagen. Aber das darf immer nur eine Ausnahme sein. Eine letzte Möglichkeit, um gegen Entwicklungen anzukämpfen, die unerträglich sind.
0: Manchmal wollte Maurizio Pollini auch im Konzert die Dinge beim Wort nennen. Die Noten beim Schopf gepackt hat er eh. Gerade hier bei Beethovens E-Moll-Sonate, da packt er richtig zu.

Maurizio Pollini auf BR Klassik mit der E-Moll-Sonate Opus 90 von Ludwig van Beethoven. Das Schuljahr ist ein paar Wochen alt und langsam kommen auch die Schulchöre und Schulorchester in Schwung. Und vielleicht kommt ja das ein oder andere Schulensemble auch in den Genuss von einem Stück, das extra fürs komponiert wurde. Gustav Holst hatte seinerzeit die Brook Green Suite, die wir gleich hören, für die St. Paul's Girls School in London komponiert. Heute würden wir sagen, was Neues zu spielen, ist natürlich anspruchsvoll. Das kann man sich ja gar nicht auf YouTube und Co. anhören. Aber 1934, da konnte man sich auf YouTube eh noch recht wenig anhören. Die City of London Sinfonia und Richard Hickox.

Richard Hickox und die London Sinfonia mit der Brook Green Suite von Gustav Holst. Hier kommt auf BR Classic ein junges, aber schon ziemlich renommiertes Streichquartett mit mal was ganz was anderem.

0: Das Goldmund-Quartett spielt bei den Musikfestspielen in Schwaben. Die vier Münchner Musiker verbinden an dem Abend dann große Kammermusik mit Volksmusik aus ihrer Heimat. Zu hören ist ungefähr Joseph Haydns Streichquartett, Opus 20 Nummer 6 und dann auch ausgewählte Stücke aus dem Album Dahorn. Nach der Pause dann Antonín Dvořáks Streichquartett in G-Dur. Ein Programm zwischen klassischer Kammermusik und bayerischer Volksmusik. Das Goldmund-Quartett bei den Musikfestspielen Schwaben. Diesen Freitag um 19.30 Uhr im Bürgersaal Stadtbergen.
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0: Und das Sinfonieorchester St. Gallen hat die D-Moll-Sinfonie von Sergei Rachmaninow für uns.

BR-Klassik hier. Modestas Petrenas hat das Sinfonieorchester St. Gallen dirigiert in dieser D-Moll-Sinfonie von Sergei Rachmaninow. Ausgebildet im Waisenhaus, aber eine Waise war sie nicht. Anna Bonn, die Venezia. Ihre Mutter war eine berühmte Sopranistin, ihr Vater war Multitalent, war Maler, Bühnenarchitekt, Maschinist, hatte aber auch seine eigene Opernkompanie. Und mit der sind die Eltern dann bis nach Russland gereist. Die Tochter ist in Italien geblieben und hat am Ospedale Musikunterricht bei einer Schülerin von Vivaldi bekommen. Das Ensemble Spirit of Music spielt uns eine Sonate von Anna Bonn, die Venezia.

Spirit of Music mit dieser F-Dur-Sonate von Anna Bonn, die Venezia. Erst können wir die Füße kaum stillhalten, dann aber werden wir ganz still und andächtig und hören die Pianistin Orly Shaham mit Mozart auf BR Klassik nach 10. Die schöne Galatee spielt uns hier das Münchner Rundfunkorchester unter Ivan Repušić.

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1: Morgen früh hören wir uns, wenn Sie wollen, wieder in Allegro auf BR Klassik. Und dann habe ich für Sie zwischen 8 und 9 Musik von den Vätern des Bossa Nova ausgesucht. Von Antonio Carl Jobim und Luis Bonfà. Die haben für den Film Black Orpheus von 1959 den Soundtrack gemacht und bringen damit die antike Legende vom Sänger Orpheus, der seine geliebte Eurydike aus der Totenwelt befreien will, in den Karneval in Rio. Bis dahin.
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1: 10 Uhr, die Nachrichten des Bayerischen Rundfunks mit Gabi Hinterstreuser, die Übersicht. Israel gedenkt mit Schweigeminute der Terroropfer vor 3 Jahren. SPD und CDU streiten über zusätzliche Stimmen für AfD-Mann in Sachsen-Anhalt. Museum der Augsburger Puppenkiste feiert Gründungsjubiläum und das Wetter in Bayern meist sonnig bis 26 Grad. Tel Aviv. An vielen Orten in Israel erinnern die Menschen heute an den Gewaltexzess der Terrororganisation Hamas vor genau 3 Jahren. Das Gedenken an die Opfer begann heute früh mit einer Schweigeminute auf dem Gelände des Nova Musikfestivals, wo überwiegend junge Menschen eingekesselt und ermordet wurden. Andere wurden verschleppt und in unterirdischen Zellen im Gazastreifen gefangen gehalten. Insgesamt wurden bei den Angriffen an verschiedenen Orten in Israel mehr als 1200 Menschen getötet. Auf den Hamas-Überfall folgte der israelische militärische Gegenschlag im Gazastreifen, wo ein Großteil der Gebäude zerstört und Zehntausende Palästinenser getötet wurden. Berlin. Nach der Wahl des AfD-Abgeordneten Rausch zum Landtagspräsidenten in Sachsen-Anhalt geht die Debatte um die zusätzlichen Stimmen weiter. Rausch hatte in geheimer Abstimmung 4 Stimmen mehr erhalten, als BSW und AfD zusammen haben. Die SPD vermutet, dass diese von der CDU kamen. Der Chef der SPD-Bundestagsfraktion Miersch will darüber am Abend im Koalitionsausschuss reden. Die CDU-Vizevorsitzende Prien sagte dem RBB, es sei nicht bestätigt, dass Politiker ihrer Partei für die AfD gestimmt hätten. Sollte es aber so gewesen sein, sei das vollkommen inakzeptabel. Es gebe diesbezüglich klare Beschlüsse innerhalb der CDU. München. Das Umweltinstitut München kritisiert den geplanten Umgang der EU mit der Pestizidzulassung für die Landwirtschaft. Der zuständige Referent Moritz Tapp sagte dem BR, es gehe um das Vorhaben, Pflanzenschutzmittel nicht mehr, wie bisher üblich, alle 10 bis 15 Jahre auf ihre Folgen hinsichtlich Umwelt, Gesundheit und Natur zu überprüfen. Der Verzicht auf eine Neubewertung von Pestiziden erfolge zwar mit Hinweis auf Bürokratieabbau, die Vergangenheit habe aber gezeigt, dass viele Mittel aus guten Gründen vom Markt genommen wurden. Die EU-Kommission weist den Vorwurf zurück, Pestizide würden weiterhin geprüft, aber nur noch, wenn Auffälligkeiten gemeldet werden. Berlin. Industrie und Baugewerbe haben ihre Produktion im August unerwartet deutlich gesteigert. Wie das Statistische Bundesamt mitteilte, ist im August trotz schlechter Zahlen von der Auto- und Energiebranche ein Plus von 2% bei den Unternehmen.

0: Verschiebungen festgestellt worden. Damit konnte eine Delle im Juli mehr als ausgeglichen werden. Vor allem im Baugewerbe ist es gut gelaufen. Auch die Maschinenbauer melden einen besonders kräftigen Aufwärtstrend. Auch die Auftragsbücher für die kommenden Monate seien gut gefüllt. Augsburg. Das Museum der Augsburger Puppenkiste feiert von heute an sein 25-jähriges Bestehen. Kleine und große Besucher erhalten exklusive Blicke hinter die Kulissen der Ausstellung. Für Kinder gibt es eine abenteuerliche Museumsschnitzeljagd sowie spezielle Führungen mit der beliebten Ratte Frieda. Außerdem gibt es in der Puppenkiste Ministerpräsident Söder. Er ist Schirmherr der Jubiläumswoche als Holzmarionette. Das Wetter in Bayern. Örtlich halten sich länger Nebelfelder, sonst sonnig oder locker bewölkt, von den Alpen leicht föhnig, bei Höchstwerten von 20 bis 26 Grad. Kommende Nacht von Westen her mehr Wolken, vor allem in Teilen Frankens kann es regnen. Tiefstemperaturen 14 bis 6 Grad. Die Aussichten. Morgen meist bewölkt und zeitweise Regen. Zum Wochenende hin dann immer weniger Sonne, dafür mehr Regen und Wind. Es wird spürbar kühler. Soweit diese Nachrichten. Jetzt ist es gleich 10.05 Uhr. Der Verkehrsservice. A7 Würzburg Richtung Füssen zwischen Langenau und Dreieck-Kittistetten 11 Kilometer stockender Verkehr. A8 Salzburg Richtung München zwischen Fraßdorf und Rosenheim 6 Kilometer Stau an einer Baustelle. Es ist nur eine Spur frei. A99 Westumfahrung München Richtung Nürnberg zwischen Germering Nord und Neuherberg 14 Kilometer stockend und zuletzt B20 Burghausen-Straubing zwischen Eckenfelden und Falkenberg Sperre in beiden Richtungen wegen Bergungsarbeiten. Soweit der Service.
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2: Die Snare Drum macht ein bisschen Marschgefühl, aber in den Streichern wird getanzt. Egal auf welche Art sie sich bewegen, stillstehlen sollen die Füße bei diesem Tanz von Stanisław Moniuszko nicht. Die Staatsphilharmonie Krakau.

Die Staatsphilharmonie Krakau mit Roland Bader und diesem Tanz von Stanisław Moniuszko auf BR-Klassik. Manche Tage verändern die Geschichte und prägen sich ein. Der heutige 7. Oktober gehört seit 3 Jahren auch dazu. Das Hamas-Attentat auf Israel. Wie sollen solche Wunden jemals heilen? Ich hoffe, es gibt Wege und ich hoffe, sie werden gefunden. Nicht um Vergangenes vergessen zu machen, sondern um Künftiges friedvoll gestalten zu können. Für uns spielt die israelisch-amerikanische Pianistin Orly Shaham Mozarts Klavierkonzert Nummer 24 zusammen mit dem St. Louis Symphony Orchestra und David Robertson.

Sie hören BR-Klassik Orly Shaham und das St. Louis Symphony Orchestra unter der Leitung von David Robertson mit dem Klavierkonzert in C-Moll, Köchelverzeichnis 491 von Wolfgang Amadeus Mozart. Morgen zwischen 10 und 11 hören wir diesen absoluten Klassiker.

Tschaikowskis Nussknacker morgen auf BR Klassik zwischen 10 und 11 mit dem Symphonieorchester des Bayerischen Rundfunks und Mstislav Rostropowitsch.

Ein Ensemble um den Flötisten Andreas Blau mit diesem Flötenquartett von Franz Anton Hoffmeister. Eine Dreiecks-Liebesbeziehung zu zweit. Ja, wie das funktioniert, das zeigt uns nach 11 Joseph Bologne de Saint-Georges hier auf BR Klassik.

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1: Um 11 Uhr mit Gabi Hinterstreußer. 48 Stimmen hat der AfD-Kandidat Tobias Rausch gestern bei seiner Wahl zum Landtagspräsidenten in Sachsen-Anhalt bekommen. Das BSW hatte schon vorab angekündigt, ihn zu unterstützen. Jetzt wird spekuliert, ob die übrigen 4 Stimmen aus den Reihen der CDU gekommen sein könnten. Wer bei der geheimen Wahl wie abgestimmt hat, ist schwer nachzuvollziehen. Unabhängig davon verweist die stellvertretende CDU-Parteivorsitzende Prien darauf, dass man weiterhin nicht mit der AfD zusammenarbeiten wolle.
2: Wir haben eine klare Beschlusslage zu der Frage einer Zusammenarbeit mit AfD und Linken, jeder Form der Zusammenarbeit mit AfD und Linken. Dazu gehört auch die Stimmabgabe für Anträge der AfD. Wenn es politische Ziele gibt, die die CDU unterstützen will in Sachsen-Anhalt, dann hat sie ja die Möglichkeit, als größte Oppositionspartei auch entsprechende Anträge einzubringen. Und ich wüsste nicht, warum man von dieser bisherigen Praxis abweichen sollte.
1: Sexualisierte Deepfakes und heimliche Intimaufnahmen sollen künftig strafbar sein. Justizministerin Hubich legt dem Kabinett ihren Gesetzentwurf vor. Auch Identitätsmissbrauch wird dann bestraft. Also wenn jemand unter einem anderen Namen einen Account erstellt, um so dem Ansehen der realen Person zu schaden. Russland hat in der Nacht wieder einen schweren Luftangriff auf die Ukraine geflogen. Dabei kamen laut dem ukrainischen Präsidenten Selenskyj mindestens 11 Menschen ums Leben. 130 Drohnen und mehr als 50 Raketen wurden abgeschossen.
3: In der Stadt Kremenchuk wurde dabei ein Komplex mit mehrstöckigen Wohnhäusern und mehrere Einfamilienhäuser getroffen. Laut Behörden wurde bei dem Angriff unter anderem eine 72-jährige Frau getötet. Auch in anderen Orten der Ukraine gibt es nach den Angriffen Tote und Verletzte, etwa in der nördlichen Region Tscherniw. Dort sind nach Behördenangaben mehrere Kinder unter den Verletzten. Aus Kiew, Nils Buhler.
1: Da hat man für viel Geld eine Photovoltaikanlage aufs Dach bauen lassen und dann muss man lange warten, bis der Netzbetreiber die Anlage anschließt. Viele Kunden des Bayernwerks beklagen das. Unser Energiewende-Experte Lorenz Storch erklärt, was dahinter steckt.
4: In Teilen Niederbayerns zum Beispiel sind inzwischen so viele Solarparks an das auf dem Land eher schwach ausgebaute Bayernwerk-Stromnetz angeschlossen, dass vor allem im Sommer zur Mittagszeit nicht mehr der ganze Solarstrom durch die Leitungen passt. Um mit diesem Andrang zurechtzukommen, will das Bayernwerk heute einen sogenannten Bauplan mit System vorstellen. Er soll unter anderem Kriterien enthalten, wer Vorrang bekommt, wenn das Stromnetz nicht für alle reicht.
1: Geburtstagswoche bei der Augsburger Puppenkiste. Ab heute feiert das Theatermuseum Die Kiste sein 25-jähriges Bestehen. Angeboten werden Führungen mit Blick hinter die Kulissen und am Freitag ist dann Familientag mit freiem Eintritt für alle Kinder bis 14. Parallel zeigt eine Fotoausstellung die Entstehung und den Aufbau des Augsburger Puppentheatermuseums. Das Wetter in Bayern. Örtlich noch länger Nebelfelder, sonst sonnig oder locker bewölkt, an den Alpen leicht föhnig, Höchstwerte 20 bis 26 Grad. Kommende Nacht von Westen mehr Wolken, vor allem in Teilen Frankens kann es regnen, Tiefstwerte 14 bis 6 Grad. Und die Aussichten? Morgen meist bewölkt und zeitweise Regen, zum Wochenende immer weniger Sonne, dafür mehr Regen und Wind, es wird spürbar kühler. Soweit die Nachrichten, jetzt ist es 11.03 Uhr. Der Verkehrsservice A8 Salzburg Richtung München zwischen Fraßdorf und Rosenheim. 6 Kilometer Stau an einer Baustelle. Es ist nur eine Spur frei. A94 Passau Richtung München zwischen Neuötting und Altötting. Ein Unfall. B20 Burghausen-Straubing zwischen Eckenfelden und Falkenberg. Sperre in beiden Richtungen wegen Bergungsarbeiten. Und zuletzt B588 Eckenfelden-Neuötting in beiden Richtungen zwischen Reischach und Karger. Behinderungen nach einem Unfall. Soweit der Service.
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5: Horn als Soloinstrument, das hören wir gar nicht so oft hier auf BR Klassik, und ein barockes Solohorn noch seltener. Ulrich Hübner hat sich dem Naturhorn ganz verschrieben, hat sogar seine feste Orchesterstelle in Mainz aufgegeben, um nur noch naturhornig unterwegs zu sein. Er spielt uns eine Kavatine von Theodore Dubois.

Diese Kavatine von Théodore Dubois haben uns Ulrich Hübner, die Kölner Akademie und Michael Alexander Willens gespielt. Eine Dreiecksbeziehung mit nur zwei Personen. In der Oper Lamont, anonym, Entschuldigung, ist das genauso. Er will die gute Freundschaft seiner besten Freundin nicht gefährden und entschließt sich, seine Liebe nicht zu offenbaren, sondern sie als unbekannter Liebhaber zu umwerben. Das ist auch nicht ohne Risiko. Tafelmusik Barock spielt uns Musik aus diesem liebevoll-freundschaftlichen Versteckspiel.

Musik aus der Unbekannte Liebhaber von Joseph Bologne de Saint-Georges mit dem Tafelmusik-Barockorchester hier auf BR Klassik. 0800 77 333 77. Das ist die Nummer, mit der Sie mitbestimmen, was auf BR Klassik so läuft. Wir erfüllen Ihre Musikwünsche auch nachmittags um 13.30 Uhr dann. Es könnte also quasi Ihr Nachtisch werden, wenn Sie sich vielleicht die Kaffeekantate von Bach wünschen oder was Flottes mit Streichern, um in Schwung zu kommen. Wer Jazzband gerne mag, wünscht sich einfach die. 0800 77 333 77. Wir freuen uns auf Ihren Musikwunsch. Johannes Brahms fand Händel toll. Musik hat er sich aber nicht gewünscht, sondern Musik geschrieben über ein Thema von Händel. Das Cleveland Orchestra mit Wladimir Ashkenazy.

Das ist BR Klassik. Die Händel-Variationen von Johannes Brahms hat uns das Cleveland Orchestra gespielt unter der Leitung von Wladimir Ashkenazy. Clemens Nicol hat nach 12 die Wiener Philharmoniker für Sie, am Pult dann Leonard Bernstein und auf den Pulten liegt Beethovens Fidelio. Ich bin morgen Vormittag wieder für Sie da, bin Christopher Mann. Bis dann.

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1: Um 12 Uhr am Mikrofon ist Markus Terhaast. Digitale Gewalt kann sich ganz unterschiedlich äußern, in Form von Belästigung, von Voyeurismus oder sexualisierten Deepfakes. Bundesjustizministerin Hubich von der SPD vergleicht digitale Gewalt mit einem Flächenbrand. Heute hat das Bundeskabinett ihren Gesetzentwurf dazu gebilligt. Mario Kubina in Berlin erklärt, was drinsteht.
2: Mit dem geplanten Gesetz will sie Lücken im Strafrecht schließen. Das betrifft zum Beispiel sexualisierte Deepfakes, also manipulierte Bilder, die den Anschein erwecken, einen Menschen nackt oder beim Sex zu zeigen. Außerdem soll digitaler Voyeurismus unter Strafe gestellt werden. Beispiele dafür sind Handyaufnahmen nackter Frauen in einer Sauna oder am Strand. Ein anderer wichtiger Punkt: Opfer von digitaler Gewalt sollen mehr Möglichkeiten bekommen, gegen Täter vorzugehen.
1: Vor ein paar Minuten ist bekannt geworden, wer in diesem Jahr den Nobelpreis für Chemie bekommt. Preisträger sind der Franzose Henri Cargan und der Japaner Kenzo Suai. Das hat die Königlich Schwedische Akademie der Wissenschaften in Stockholm mitgeteilt. Die beiden Forscher werden ausgezeichnet für ihre Arbeit an der sogenannten organischen Synthese. Der Überfall der Hamas auf Teile Israels ist heute 3 Jahre her. Die Terroristen haben 1200 Menschen getötet und 250 Geiseln verschleppt. In Israel erinnert das ganze Land an die Opfer, wie unser Korrespondent Julio Segador berichtet.
3: In zahlreichen Kibbuzim entlang der Grenze zum Gazastreifen, auf dem Gelände des Nova Musikfestivals, wo mehr als 350 Menschen von den Hamas-Terroristen getötet wurden, versammelten sich Familienangehörige der Opfer und auch ehemalige Geiseln. Viele Angehörige der Getöteten fordern, dass Regierungschef Netanyahu abgewählt werden soll. Bis heute hatte er es abgelehnt, Verantwortung zu übernehmen für die Sicherheitspannen, die es am 7. Oktober vor 3 Jahren gab und die den Terrorüberfall mit diesen Folgen möglich machten.
1: Experten warnen vor immer mehr Cyberangriffen mit Hilfe von künstlicher Intelligenz. Doch nur wenige deutsche Firmen sind darauf vorbereitet. Eine Untersuchung des TÜV-Verbands und des Bundesamts für Sicherheit in der Informationstechnik zeigt, nur jedes 10. Unternehmen hat schon Maßnahmen entwickelt, um sich vor solchen KI-Angriffen zu schützen. Am häufigsten werden täuschend echte Phishing-Mails gemeldet, mit dem Versuch, an Passwörter oder Bankdaten zu kommen. Nach dem Oktoberfest holt viele die berüchtigte Wiesengrippe ein. Viel weiß man aber gar nicht darüber. Gibt's die spezielle Grippe überhaupt? Und wenn ja, wie viele erwischt sie? An der LMU München forscht jetzt der Kardiologe Max Brunner dazu, mit Freiwilligen, die sein Team auf der Wiesen rekrutiert hat. Greta Prünster berichtet.
4: Bei denen, die krank geworden sind, nimmt Brunner einen Abstrich. So findet er heraus, um welche Erreger es sich handelt. Seine Ergebnisse gleicht er mit Proben aus dem Münchner Abwasser ab. Und um auszuschließen, dass es nur eine normale Herbsterkältungswelle ist, die es also auch ohne die Wiesen geben würde, macht er zusätzlich Tests in anderen Städten. Die Studie läuft noch. Pünktlich zur nächsten Wiesen wollen Brunner und sein Team ihre Untersuchungen veröffentlichen.
1: Das Wetter in Bayern am Nachmittag verbreitet sonnig mit Föhn an den Alpen, 20 bis 26 Grad, gegen Abend von Südwesten her mehr Wolken. Morgen im Südosten noch sonnig, sonst bewölkt und regnerisch, an den Alpen später auch Dauerregen und mit 14 bis 20 Grad spürbar kühler. Am Freitag zunächst sonnige Abschnitte, dann von Nordwesten neue Wolken und in Franken Regen. Auch am Samstag stark bewölkt und regnerisch. Es ist 12.04 Uhr. Der Verkehrsservice A7 Ulm Richtung Füssen zwischen dem Kreuz Ulm-Elchingen und dem Dreieck Hittistetten, 5 Kilometer stockender Verkehr. A8 Salzburg Richtung München in Höhe Traunstein-Siegsdorf Ost, Unfall auf der rechten Spur. Dann zwischen Fraßdorf und Rosenheim, 6 Kilometer Stau an einer Baustelle, es ist dort nur eine Spur frei. A94 Passau Richtung München zwischen Neuötting und Altötting, Unfall. Auf der A99 Westumfahrung München Richtung Lindau ist der Tunnel Aubing gesperrt, dort wurde die Höhenkontrolle ausgelöst. B20 Burghausen-Straubing zwischen Eggenfelden und Falkenberg-Sperre in beiden Richtungen wegen Bergungsarbeiten. Und B588 Eggenfelden-Neuötting in beiden Richtungen zwischen Reischach und Kager, Behinderungen nach einem Unfall. Soweit die Verkehrsmeldungen.
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5: Einen schönen Mittwoch wünsche ich Ihnen. Luftig federnd geht's los in diese Stunde mit dem ersten Satz aus einem Fagottkonzert von Antonio Vivaldi. Schön, dass Sie mit dabei sind.

Sie liebt die Fagottkonzerte von Antonio Vivaldi und will alle 39 Überlieferten immer wieder spielen. Solo-Fagottistin Sophie Dervaux, beheimatet bei den Wiener Philharmonikern. Das war sie zusammen mit dem La Follia Barockorchester und dem ersten Satz aus dem D-Dur-Fagottkonzert von Vivaldi, Reumverzeichnis 473. Der Mond ist jetzt natürlich noch nicht zu sehen, um gleich 10 nach 12. Sowieso in unseren Breiten haben wir gerade nur eine ganz zarte Sichel am Nachthimmel, aber musikalisch haben wir La Lune jetzt da mit diesem folgenden poetischen Intermezzo von Albert William Kittelby.

Ein Stück zum Zurücklehnen, so kurz nach dem Mittagsmahl vielleicht. In the Moonlight von Albert William Ketelby, gespielt vom Slowaken

Slowakischen Radiosinfonieorchester Bratislava unter der Leitung von Adrian Lieper. Das Fagott hat diese Nachmittagsstunde eröffnet. Jetzt kommt gleich das nächste Holzblasinstrument als Solist daher, nämlich das English Horn, die Altstimme der Oboenfamilie. Etwas tiefer, etwas dunkler und mit einem ganz eigenen, oft ein bisschen wehmütigen Klang. Jetzt gespielt von Marie-Lise Schüppach.

0: Ein Concertino von Gaetano Donizetti für das Englischhorn und Orchester. Wir haben gerade Marie-Lise Schüppach gehört, zusammen mit dem Symphonieorchester des BR unter der Leitung von Mario Venzago, hier im Nachmittag auf BR Classic um 12:35.
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0: Und wir schauen jetzt in die Musikgeschichte, heute aber gar nicht so weit zurück, nur ins Wendejahr 1989.
2: Dresden, 7. Oktober 1989. Beethovens Fidelio wird Wirklichkeit. Ein paar Minuten an der frischen Luft. Mehr ist den Gefangenen nicht vergönnt. Sie klammern sich an den Gitterzaun und singen: Oh, welche Lust, in freier Luft den Atem leicht zu heben. Beethovens Fidelio, die große Oper über Unterdrückung und Freiheit. An diesem 7. Oktober 1989 hat sie Premiere in der Dresdner Semperoper. Ausgerechnet an dem Tag, an dem die DDR ihren 40. Geburtstag feiert. Ihren letzten. Regisseurin Christine Mielitz hat Beethovens Geschichte in die Gegenwart geholt. Moderner Gefängnishof, Überwachungsturm, Stacheldraht.
3: Wir sind auf die Straße gegangen und die Polizisten waren dieselben wie die, die wir auf der Bühne hatten. Ich hatte einfach das Gefängnis so etwa wie die Todeszonen an der Mauer gemacht. Der Stacheldraht hob sich auch am Ende noch nicht, sodass es also eine Verbindung zwischen draußen und drinnen gab.
2: Dass die Wirklichkeit ihrer Inszenierung an diesem Abend so nahe kommen würde, konnte Mielitz nicht ahnen. Denn auch draußen geht es um Freiheit. Stasi raus, skandieren die Menschen. Während die DDR-Führung ihren Republikgeburtstag feiert, gehen in Dresden Menschen auf die Straße. Klaus Milde ist damals Sänger im Staatsopernchor und erinnert sich später: Wer in die Oper will, muss sich den Weg bahnen. Theaterplatz und Zwingerteich sind von Polizei und Militärfahrzeugen umstellt. Und drinnen stehen die Sängerinnen und Sänger hinter Stacheldraht. Am Ende treten die Gefangenen ins Freie. Das Volk kommt auf die Bühne. Und was Beethoven erzählt, sieht auf einmal fast genauso aus wie das, was draußen passiert. Nach der Vorstellung geht Klaus Milde nicht zur Premierenfeier, sondern zur Prager Straße, zur Demo.
4: Jetzt oder nie! Demokratie! Jetzt oder nie!
2: 33 Tage später fällt die Berliner Mauer. Christine Mielitz Fidelio aber bleibt. Die Inszenierung vom 7. Oktober 1989 steht bis heute auf dem Spielplan der Semperoper.
0: Beethovens Fidelio in einer legendären Inszenierung an der Semperoper in Dresden. Das war ein Was heute geschah von Christine Amme. Und jetzt hören wir die Ouvertüre dieser Oper in einer Aufnahme mit den Wiener Philharmonikern unter Leonard Bernstein.

Ein Werk über Unterdrückung und Freiheit ist die Oper Fidelio. Das war die Ouvertüre daraus mit den Wiener Philharmonikern unter der Leitung von Leonard Bernstein hier im Nachmittag auf BR Classic um kurz nach 12:30. Und jetzt drei sehr atmosphärische Bilder von Claude Debussy. Wir schauen gleich auf Glocken durch das Laub, auf einen Mond über einem versunkenen Tempel und auf goldene Fische mit Pianist Song Chin Cho.

Wie ein kleiner Film ohne Leinwand. Das waren die Image für Klavier 2 von Claude Debussy, gespielt von Pianist Song Jin-cho. Und bis zu den 13 Uhr Nachrichten jetzt noch eine kleine Träumerei, ein Walzer von Emil Waldteufel.

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1: Morgen früh hören wir uns, wenn Sie wollen, wieder in Allegro auf BR Klassik. Und dann habe ich für Sie zwischen 8 und 9 Musik von den Vätern des Bossa Nova ausgesucht. Von Antonio Carl Jobim und Luis Bonfà. Die haben für den Film Black Orpheus von 1959 den Soundtrack gemacht und bringen damit die antike Legende vom Sänger Orpheus, der seine geliebte Eurydike aus der Totenwelt befreien will, in den Karneval in Rio. Bis dahin.
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1: Um 13 Uhr am Mikrofon ist Markus Terhaast. Digitale Gewalt betrifft laut Bundesregierung Millionen von Menschen, vor allem Frauen. Deshalb will sie Opfer sexualisierter Gewalt im Internet künftig besser schützen und die Täter bestrafen. Dafür hat das Bundeskabinett einen Gesetzentwurf gebilligt. Mario Kubina berichtet aus Berlin.
2: Das betrifft zum Beispiel sexualisierte Deepfakes, also manipulierte Bilder, die den Anschein erwecken, einen Menschen nackt oder beim Sex zu zeigen. Und auch wer Vergewaltigungsvideos im Netz verbreitet, macht sich den Plänen zufolge in Zukunft strafbar. Ein anderer wichtiger Punkt: Opfer von digitaler Gewalt sollen mehr Möglichkeiten bekommen, gegen Täter vorzugehen. Wenn die sich hinter anonymen Accounts verstecken, soll es ein neues Auskunftsverfahren geben, um Online-Plattformen und Messenger-Dienste stärker in die Pflicht zu nehmen.
1: Sie haben ein mehr als ein Jahrhundert altes Rätsel der Chemie gelöst, der Franzose Henri Cargan und Kenzo Suai aus Japan. Dafür bekommen sie jetzt den Chemie-Nobelpreis. Ausgezeichnet werden sie für ihre Forschung in der asymmetrischen organischen Synthese. Was das heißt, erklärt Helmut Nordwig aus der BR-Wissenschaftsredaktion.
3: Es geht letztendlich um die Moleküle des Lebens, denn die sind immer asymmetrisch aufgebaut. Also so wie Spiegelbild und Bild, wenn wir unsere beiden Hände uns vorstellen und die mal übereinander legen. Wir können probieren, solange wir wollen, wir bekommen da die nicht aufeinander gelegt. Und so ist es in der Natur eben auch. Viele Moleküle des Lebens sind so asymmetrisch aufgebaut. Die Frage war seit 150 Jahren erstens, warum ist das so? Und zweitens, wie können wir das tatsächlich auch so nachmachen? Und dazu haben die beiden wesentlich beigetragen.
1: Bayern hat letztes Jahr so viel Erbschafts- und Schenkungssteuer kassiert wie nie zuvor. 8,8 Milliarden Euro. Doch die Einnahmen könnten noch höher sein, sagt der SPD-Landtagsabgeordnete Florian von Brunn. Seiner Ansicht nach ist Bayern ein Steuerparadies für Superreiche. Warum, erklärt Hans-Joachim Viehweger.
4: Eine Anfrage seiner Fraktion im Landtag ergab, dass zwischen 2021 und Mitte 2026 insgesamt rund 6,7 Milliarden Euro erlassen wurden. Nur ein einziger Antrag auf Steuererlass sei abgelehnt worden. Während Normalverdiener brav Steuern zahlten, so von Brunn, werde in der Champagner-Etage alles durchgewunken. Eine Kritik, die das bayerische Finanzministerium nicht stehen lassen will. Beim Erlass von Erbschaft und Schenkungssteuer hätten die Behörden keinen Spielraum. Vielmehr gäbe es einen Rechtsanspruch, wenn bestimmte Voraussetzungen vorliegen.
1: Im Vergleich zum Jahr 1990 leiden heute viermal so viele Kinder und Jugendliche an Adipositas. 170 Millionen sind es laut der Weltgesundheitsorganisation weltweit. Die WHO rief die Politik zum Handeln auf. Außerdem setzt sie auf gesunde Ernährung und Sport. Klar positioniert sich die WHO gegen Abnehmspritzen. In den USA sind die, anders als in Deutschland, medizinische Praxis, um Fettleibigkeit bei Kindern entgegenzuwirken. Das Wetter in Bayern am Nachmittag verbreitet sonnig mit Föhn an den Alpen und 20 bis 26 Grad. Gegen Abend von Südwesten her mehr Wolken, morgen im Südosten noch sonnig, sonst bewölkt und regnerisch, an den Alpen später auch Dauerregen und mit 14 bis 20 Grad spürbar kühler. Am Freitag zunächst sonnige Abschnitte, dann von Nordwesten neue Wolken und in Franken Regen, auch am Samstag stark bewölkt und regnerisch. Es ist 13.04 Uhr. Der Verkehrsservice A7 Ulm Richtung Füssen zwischen dem Kreuz Ulm-Elchingen und dem Dreieck Hittistetten, 5 Kilometer stockender Verkehr. A8 München Richtung Salzburg zwischen Rosenheim-West und Rohrdorf, Stau. A8 Salzburg Richtung München zwischen Fraßdorf und Rosenheim, 5 Kilometer Stau an einer Baustelle, es ist nur eine Spur frei. A9 Nürnberg Richtung Berlin zwischen Hormersdorf und Plech blockiert ein defekter LKW die rechte Spur. Und A94 München Richtung Passau vor der Einhausung Wimpasing Stau. Dort wurde die Höhenkontrolle ausgelöst. Soweit die Verkehrsmeldungen.
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5: Mit dem Trompetenglanz von Håkan Hardenberger beginnt diese Stunde. Er spielt uns was von Michael Haydn und da ist ordentlich Energie drin.

Schon immer wieder beeindruckend, wie so ein einziges Blechblasinstrument strahlen kann. Das war die Trompete von Håkan Hardenberger, begleitet vom London Philharmonic Orchestra unter Elgar Howarth, mit dem zweiten Satz aus dem zweiten Trompetenkonzert in C-Dur von Michael Haydn. Am Freitag lädt die Niederbayerische Philharmonie zum Symphoniekonzert Young Classic in den großen Rathaussaal Passau ein. Am Dirigentenpult steht Daniel Ilkiv. Auf dem Programm Alfred Schnittkes Suite im alten Stil, außerdem das Violinkonzert von Brahms und Ludwig van Beethovens 6. Sinfonie, die Pastorale. Schnittke verbindet in seiner Musik auf ebenso eigenwillige wie unverkrampfte Weise verschiedene Epochen, von der frühen Musik bis zur Moderne. In Brahms' Violinkonzert ist die Solo-Violine dann eng in das sinfonische Geschehen eingebunden. Den anspruchsvollen Part übernimmt da die vielfach ausgezeichnete Geigerin Laura Handler. Und zum Abschluss klingt dann Beethovens Pastorale, eine musikalische Liebe.

Liebeserklärung an die Natur und ein Werk, das sein Publikum friedvoll entlässt. Beginn dieses Konzerts ist um 19 Uhr im großen Rathaussaal in Passau mit der Niederbayerischen Philharmonie.

Händel, bearbeitet von Zeitgenosse Johann Georg Pisendel. Das war eine Orchestersonate in F-Dur mit den International Baroque Players unter der Leitung von Johannes Pramsohler, hier im Nachmittag auf BR Klassik um 20 nach 1. Während seiner Zeit als Leiter des New Yorker Konservatoriums hat Antonín Dvořák sein berühmtes Violoncello-Konzert geschrieben, seine letzte amerikanische Komposition vor seiner Rückkehr nach Europa. Wir hören den dritten Satz, das Finale daraus, mit Cellist Gauthier Gabrielson, und da verbindet sich viel virtuoser Schwung mit einer gehörigen Portion Wärme.

0: Der dritte Satz, das Finale aus Dvořáks Violoncello-Konzert, hier im Nachmittag auf BR Klassik mit Cellist Gauthier Capuçon und dem HR-Sinfonieorchester unter der Leitung von Paavo Järvi. 13.35 Uhr und zu dieser Zeit erfüllen wir hier im Nachmittag immer wieder Ihre Hörerwünsche. Heute den von Lotte Graf aus Wiggensbach. Sie wünscht sich Im schönen Tal der Isar von Hannes Löhr, eine Hommage an die wunderbaren Isar Taylor. Hier ist das Münchner Rundfunkorchester unter der Leitung von Willi Mattes.
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Da lässt es sich aushalten. Im schönen Tal der Isar, eine musikalische Würdigung war das von Hannes Löhr, gespielt vom Münchner Rundfunkorchester unter der Leitung von Willi Mattes, der das Stück auch bearbeitet hat. Und jetzt teilt Wolfgang Amadeus Mozart mit uns eine Abendempfindung um ja, 13:45. So heißt jetzt jedenfalls das folgende Lied mit dem Text von Johann Heinrich Lütkens. Hier ist die Sopranistin Juliane Banse, begleitet von Pianist Andra Schiff.

Die Abendempfindung von Wolfgang Amadeus Mozart, aber ich finde auch am frühen Nachmittag funktioniert die sehr gut, so als inniger Blick. Das war die Sopranistin Juliane Banse, begleitet von Pianist Andras Schiff am Flügel. Und bis zu den 14 Uhr Nachrichten hier auf BR Classic jetzt noch der dritte Satz aus einem Gitarrenkonzert von Eduardo Angulo.

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1: Um 14 Uhr am Mikrofon ist Markus Terhaast. Deutschland soll moderner werden, digitaler und weniger bürokratisch. Das hat Bundesdigitalminister Wildberger in Berlin gefordert. Vor einem Jahr hatte die Bundesregierung rund 100 Maßnahmen dafür beschlossen. Heute hat das Bundeskabinett eine Zwischenbilanz gezogen. Wildberger sieht erste Erfolge.
2: Vom digitalen Kraftfahrzeugschein auf dem Smartphone über

0: Anleihenanträge bei der Unternehmensgründung bis hin zu schnelleren Genehmigungen beim Straßenbau. Digitalminister Wildberger macht aber klar, dass ihm einige Projekte nicht schnell genug gehen. Von 103 angekündigten Maßnahmen sind nach einem Jahr 12 abgeschlossen. Die meisten sind in der Umsetzung oder bislang nur Pilotprojekte in einigen Regionen. Der Bundesverband der deutschen Industrie fordert, aus Ankündigungen müssten endlich Taten werden. Markus Ambale, Berlin.
1: Das Hamburger Logistikunternehmen Zippel darf nicht an einen chinesischen Staatskonzern verkauft werden. Das Bundeskartellamt hatte den Deal noch freigegeben. Die Bundesregierung stoppt ihn jetzt wegen Sicherheitsbedenken. Aus Berlin, Christina Nagel.
2: Der chinesische Staatskonzern Costco wollte einen Anteil von 80% der Stimmrechte an dem Logistikunternehmen aus Hamburg kaufen. Aus Sicht der Bundesregierung würde das bestehende Abhängigkeiten vertiefen. Wichtige Lieferketten in Deutschland und der Europäischen Union müssten geschützt werden, argumentiert das Wirtschaftsministerium. Das Hamburger Unternehmen ist spezialisiert darauf, Containerfracht von Nordseehäfen wie Hamburg und Bremerhaven per Lkw und Bahn nach Ostdeutschland zu transportieren.
1: Der Chemie-Nobelpreis geht an Wissenschaftler aus Frankreich und Japan. Ausgezeichnet werden Henri Cargan und Kenzo Suai, wie die Königlich-Schwedische Akademie der Wissenschaften mitteilte. Die beiden Forscher haben eine Erklärung dafür gefunden, wie es sein kann, dass einige Moleküle in zwei Varianten vorkommen, die wie Spiegelbilder voneinander sind. Das wiederum hat Chemikern dabei geholfen, Arzneimittel zu entwickeln. Experten warnen vor immer mehr Cyberangriffen mit Hilfe von künstlicher Intelligenz. Doch nur wenige deutsche Firmen sind darauf vorbereitet. Eine Untersuchung des TÜV-Verbands und des Bundesamts für Sicherheit in der Informationstechnik zeigt, nur jedes 10. Unternehmen hat schon Maßnahmen entwickelt, um sich vor solchen KI-Angriffen zu schützen. Am häufigsten werden täuschend echte Phishing-Mails gemeldet, mit dem Versuch, an Passwörter oder Bankdaten zu kommen. Das Museum der Augsburger Puppenkiste feiert von heute an sein 25-jähriges Bestehen. Kleine und große Besucher erhalten exklusive Blicke hinter die Kulissen der Ausstellung. Für Kinder gibt es eine abenteuerliche Museumsschnitzeljagd sowie spezielle Führungen mit der beliebten Ratte Frieda. Außerdem gibt es in der Puppenkiste Ministerpräsident Söder, er ist Schirmherr der Jubiläumswoche, als Holzmarionette. Das Wetter in Bayern am Nachmittag verbreitet sonnig mit Föhn an den Alpen 20 bis 26 Grad. Gegen Abend von Südwesten her mehr Wolken. Morgen im Südosten noch sonnig, sonst bewölkt und regnerisch, an den Alpen später auch Dauerregen mit 14 bis 20 Grad spürbar kühler. Am Freitag zunächst sonnige Abschnitte, dann von Nordwesten neue Wolken und in Franken Regen, auch am Samstag stark bewölkt und regnerisch. Es ist 14.03 Uhr. Der Verkehrsservice A8 München Richtung Salzburg zwischen Rosenheim West und Rohrdorf, 3 Kilometer Stau. A8 Salzburg Richtung München zwischen Fraßdorf und Rosenheim, 6 Kilometer Stau an einer Baustelle. Es ist nur eine Spur frei. A92 München Richtung Deckendorf zwischen Dingolfing Mitte und Dingolfing Ost steht ein defekter LKW im Baustellenbereich. A93 Holledau Richtung Regensburg zwischen Hausen und Bad Abbach, 4 Kilometer stockender Verkehr. Und B20 Burghausen-Berchtesgaden in beiden Richtungen zwischen Pieding und Bad Reichenhall, Sperre nach einem Unfall mit mehreren Fahrzeugen. Soweit die Verkehrsmeldungen.
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4: Ich grüße Sie. Geigerin Anne-Sophie Mutter und ihre Virtuosi beginnen diese Stunde mit Bach, genauer mit dem ersten Satz aus dem 3. Brandenburgischen Konzert. Und da greift einfach alles wunderbar ineinander.

Anne-Sophie Mutter und ihre Virtuosi mit dem ersten Satz aus dem dritten brandenburgischen Konzert von Johann Sebastian Bach hier im Nachmittag auf BR Klassik gleich 10 nach 2. Jazz, Jahrmarktklänge, Filmmusik und eine große Portion Melancholie. All das ist drin im Klavierkonzert von Francis Poulenc, komponiert 1949 und ein Jahr später von ihm selbst als Klaviersolist uraufgeführt in Boston. Wir hören den ersten Satz aus diesem Klavierkonzert mit Pianist Eric Lesage und der beginnt sehr lyrisch und geheimnisvoll.

Ein Konzert mit Schirmmütze, also unkompliziert, lässig und publikumsnah. So hat Francis Poulenc sein Klavierkonzert selbst scherzhaft bezeichnet. Das war der erste Satz daraus mit Pianist Eric Lesage und dem Orchestre Philharmonique de Liège unter der Leitung von Stéphane Deneff. Hier im Nachmittag auf BR Klassik um 20 nach 2. Und jetzt ein Menuett, aber nicht aus dem Barock, sondern von Spätromantiker Robert

0: Nicht steif, sondern fein geführt, dieses Menuett von Robert Fuchs. Der zweite Satz aus seiner Serenade Nummer 3 in E-Moll, gespielt vom Südwestdeutschen Kammerorchester Pforzheim unter Wladislaw Czarnecki, hier im Nachmittag auf BR Klassik um kurz vor 14:30. Wie klingt klassische Musik mit bayerischem Einschlag? Dieser Frage geht das Goldmund-Quartett bei den Musikfestspielen Schwaben nach. Die vier Münchner Musiker verbinden große Kammermusik mit Volksmusik aus ihrer Heimat. Den Auftakt macht Josef Haydns Streichquartett Opus 20 Nummer 6. Danach erklingen ausgewählte Stücke aus dem Quartettalbum Dahorm. Nach der Pause dann steht Antonín Dvořáks Streichquartett in G-Dur auf dem Programm. Freuen Sie sich auf einen abwechslungsreichen Konzertabend zwischen klassischer Kammermusik und bayerischer Volksmusik mit dem Goldmund-Quartett bei den Musikfestspielen Schwaben. Diesen Freitag um 19.30 Uhr im Bürgersaal Stadt Bergen.
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Ein brasilianischer Coro, leicht und federnd, gespielt von Cellist Yo-Yo Ma, Klarinettist Paquito de Rivera und Gitarrist Romero Lubambo. Das war Dolce de Coco von Jacob du Badolim, hier im Nachmittag auf BR Klassik um kurz nach 14:30. Und jetzt machen wir wieder klassisch weiter, im wahrsten Sinne des Wortes, mit einer Sinfonie von Joseph Haydn, seiner Nummer 77 in B-Dur. Hier ist das Austro-Hungarian Haydn Orchestra unter der Leitung von Adam Fischer.

Die Sinfonie Nummer 77 in B-Dur von Joseph Haydn, gespielt vom Austro-Hungarian Haydn Orchestra unter der Leitung von Adam Fischer. Und bis zu den 15 Uhr Nachrichten hier auf BR Classic noch Filmmusik von Philip Glass aus dem Film The Hours. Musik, die Zeit nicht erklärt, sondern spürbar macht mit ihren Wiederholungen, mit ihren kleinen Verschiebungen. Musik wie ein Sog.

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1: Um 15 Uhr am Mikrofon ist Markus Terhaast. Deutschland soll jeden Tag ein Stück einfacher werden, hat Digitalminister Wildberger in Berlin gesagt. Es geht ihm um weniger Bürokratie, mehr Digitalisierung. Als Beispiele, wo das schon funktioniere, nannte er den digitalen Führerschein auf dem Smartphone oder Online-Anträge, wenn man ein Unternehmen gründet.
2: Digitalminister Wildberger macht aber klar, dass ihm einige Projekte nicht schnell genug gehen. Von 103 angekündigten Maßnahmen sind nach einem Jahr 12 abgeschlossen. Die meisten sind in der Umsetzung oder bislang nur Pilotprojekte in einigen Regionen. Wirtschaftsverbände zeigen sich ungeduldig. Der Digitalverband Bitkom drängt darauf, dass im zweiten Jahr der Modernisierungsagenda aus Pilotprojekten Alltag wird. Und der Bundesverband der deutschen Industrie fordert, aus Ankündigungen müssten endlich Taten werden. Markus Ambale, Berlin.
1: Heute vor 3 Jahren haben Hamas-Terroristen Israel überfallen. Sie töteten 1200 Menschen.

0: Menschen und nahmen mehr als 250 Geiseln. In Berlin beginnt in diesen Minuten ein zentrales Gedenken mit Innenminister Dobrindt und dem israelischen Botschafter Prosor. In Israel erinnert das ganze Land seit heute früh, wie unser Korrespondent Julio Segador von dort berichtet.
1: In zahlreichen Kibbuzim entlang der Grenze zum Gazastreifen, auf dem Gelände des Nova Musikfestivals, wo mehr als 350 Menschen von den Hamas-Terroristen getötet wurden, versammelten sich Familienangehörige der Opfer und auch ehemalige Geiseln. Viele Angehörige der Getöteten fordern, dass Regierungschef Netanyahu abgewählt werden soll. Bis heute hatte er es abgelehnt, Verantwortung zu übernehmen für die Sicherheitspannen, die es am 7. Oktober vor 3 Jahren gab und die den Terrorüberfall mit diesen Folgen möglich machten.
0: Der Ex-Chef des BND, Hanning, sitzt nun in Untersuchungshaft. Das hat die Bundesanwaltschaft mitgeteilt. Sie verdächtigt Hanning, von seinem früheren Büroleiter geheime BND-Informationen erhalten zu haben, als er selbst schon nicht mehr bei dem Geheimdienst arbeitete. Der Spiegel berichtete, dass Hanning Verbindung zu einem Agenten aus Aserbaidschan gehabt haben soll. In der Nähe des Münchner Flughafens ist möglicherweise eine freilaufende Raubkatze unterwegs. Eine Sprecherin des Landratsamts Erding hat bestätigt, dass es sich nach einer ersten fachlichen Einschätzung um einen Puma handeln könnte. Gesichtet wurde das Tier im Notzinger Moos in der Gemeinde Oberding. Laut Landratsamt soll die Bevölkerung sehr vorsichtig sein, vor allem kleine Kinder solle man nicht unbeaufsichtigt spielen lassen. Die Polizei ist informiert, ob weitere Maßnahmen ergriffen werden, ist noch unklar. Das Wetter in Bayern am Nachmittag verbreitet sonnig mit Föhn an den Alpen, 20 bis 26 Grad. Gegen Abend von Südwesten her mehr Wolken. Morgen im Südosten noch sonnig, sonst bewölkt und regnerisch, an den Alpen später auch Dauerregen, mit 14 bis 20 Grad spürbar kühler. Am Freitag zunächst sonnige Abschnitte, dann von Nordwesten neue Wolken und in Franken Regen. Auch am Samstag stark bewölkt und regnerisch. Es ist 15.03 Uhr. Der Verkehrsservice A8 München Richtung Salzburg zwischen Rosenheim West und Rohrdorf, 3 Kilometer Stau. A8 Salzburg Richtung München zwischen Fraßdorf und Rosenheim, 6 Kilometer Stau an einer Baustelle. Es ist nur eine Spur frei. A9 München Richtung Nürnberg in Höhe Ingolstadt Süd Unfall. Und B301 Ismaning Richtung Abensberg zwischen dem Autobahnanschluss Elsendorf und St. Johann ein Unfall. Soweit die Verkehrsübersicht.
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3: Schönen Mittwochnachmittag wünsche ich Ihnen. Und wir eröffnen diese Stunde mit Bühnenmusik von Frederick Delius. Und die passt gut zu einem bewegten Nachmittag.

Das Bergen Philharmonic Orchestra unter Andrew Davis mit Musik zum Stück Die Volksversammlung. Frederick Delius hat sie geschrieben. Und jetzt hören Sie gleich in gut 11 Minuten 7 kurze Sätze. Aber jeder hat seinen ganz eigenen Charakter. Georg Philipp Telemann zeigt in seiner Partita Nummer 2 die Kunst des kleinen Formats.

Barock-Oboist Paul Goodwin und ein Basso Continuo-Ensemble mit der Partita Nummer 2 in G-Dur von Georg Philipp Telemann hier im Nachmittag auf BR Klassik gleich 20 nach 3. Und jetzt ein musikalischer Seitensprung ins Kino. Ins Jahr 1981 zu Indiana Jones und dem Film Jäger des verlorenen Schatzes. John Williams hat für Regisseur Steven Spielbergs Film zunächst zwei verschiedene Themen komponiert. Spielberg mochte beide und so wurden sie zu jenem unvergesslichen Marsch verbunden, der bis heute nach Abenteuer pur klingt. Hier ist der Raiders Marsch mit dem Philharmonischen Orchester Prag unter Paul Bateman.

0: Musik wie ein großes, buntes Abenteuer, der Raiders March von John Williams, gespielt vom Philharmonischen Orchester Prag unter Paul Bateman. Ich habe vorhin fast Batman gesagt oder sowas ähnliches. Nein, das würde irgendwie auch passen zu Film, aber nein, es ist Paul Bateman. Und wir haben es jetzt 3:55 hier im Nachmittag auf BR Klassik. Geigen sind Meisterwerke der Handwerkskunst und Geigenbögen genauso. Über Jahrhunderte wurden sie entwickelt, die Form hat sich immer wieder leicht verändert und neben den traditionellen Bögen aus Holz gibt es inzwischen auch welche aus Carbon und ganz neu aus Magnesium. Ja, Sie haben richtig gehört, so ein Magnesiumbogen sieht auch ungewöhnlich aus. Die Bogenstange ist grau und ist von oben bis unten durchlöchert. Eine Erfindung von Maschinenbauingenieur Clemens Bartel.
1: Mir ist ganz klar, dass der jetzt nicht auf breiter Front Holzbogen verdrängen wird. Also mein Bogen, den sehe ich als Alternative. Also gerade auch, wenn es dann ums Reisen geht oder wenn Sie mal im Freien spielen, der nimmt ja auch keine Feuchtigkeit auf.
0: Ein paar der Vorteile des neuen Magnesiumbogens von Clemens Bartel. iBow hat er seine Erfindung genannt. 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

Allegro con fuoco heißt mit Feuer. Und Camille Saint-Saëns liefert das auch bei dem dritten Satz in seinem ersten Klavierkonzert, gerade gespielt von Anna Malikova und dem WDR Sinfonieorchester Köln unter der Leitung von Thomas Sanderling. Das Weinen der Ariadne hinter dem farbenreichen Concerto Grosso von Pietro Locatelli steht die antike Geschichte der verlassenen Ariadne. Und in diesem Concerto wechseln sich 8 kurze Sätze ab zwischen Klage, Ruhe und Aufbegehren. Hier ist die Hofkapelle München und zusammen mit Geiger Rüdiger Lotter.

Ein Ende mit vielen Spannungspausen. Das war das Concerto Grosso in S-Dur Opus 7 Nummer 6 von Pietro Locatelli mit dem Titel Das Weinen der Ariadne, gespielt von der Hofkapelle München unter der Leitung von Rüdiger Lotter, der auch als Geiger mit dabei war. Wir haben es kurz vor vier, gleich die Nachrichten hier auf BR Classic und dann unser aktuelles Magazin Leporello, heute mit meinem Kollegen Gino Tanner. Und er spricht unter anderem über mentale Gesundheit bei Musikerinnen und Musikern und wie wir die gemeinsam besser fördern können. Ich bin Clemens Nicol. Ich mache jetzt auch was für meine mentale Gesundheit, nämlich Feierabend. Machen Sie es gut.

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1: Morgen früh hören wir uns, wenn Sie wollen, wieder in Allegro auf BR Klassik. Und dann habe ich für Sie zwischen 8 und 9 Musik von den Vätern des Bossa Nova ausgesucht. Von Antonio Carl Jobim und Luis Bonfà. Die haben für den Film Black Orpheus von 1959 den Soundtrack gemacht und bringen damit die antike Legende vom Sänger Orpheus, der seine geliebte Eurydike aus der Totenwelt befreien will, in den Karneval in Rio. Bis dahin.
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1: Um 16 Uhr am Mikrofon ist Markus Terhaast. Der frühere deutsche Geheimdienstchef Hanning ist in Untersuchungshaft. Seine Festnahme hat gestern Schlagzeilen gemacht. Vor rund 3 Stunden wurde der 80-Jährige in einer Fahrzeugkolonne vom Bundesgerichtshof in eine Justizvollzugsanstalt gebracht. Holger Schmidt berichtet.
2: Damit sitzt nun ein früherer BND-Präsident wegen mutmaßlicher landesverräterischer Ausspähung im Gefängnis. Auch wenn bis zu einer rechtskräftigen Verurteilung die Unschuldsvermutung gilt, wird der Vorgang national und auch international mit großer Aufmerksamkeit und mit Fassungslosigkeit beobachtet. Denn als Chef des Auslandsnachrichtendienstes genoss Hanning von 1999 bis 2005 internationale Anerkennung. Sein ebenfalls beschuldigter früherer Büroleiter war bereits gestern in Untersuchungshaft gekommen. Ein möglicher Prozess gegen die beiden dürfte wohl erst im kommenden Jahr stattfinden.
1: Den Staat effizienter machen, das ist eine der großen Aufgaben des Ministeriums für Staatsmodernisierung. Seit Mai letzten Jahres gibt es das. Ressortleiter ist Carsten Wildberger. Jetzt hat die Bundesregierung eine Zwischenbilanz gezogen. Ergebnis: vieles sei umgesetzt, vieles noch in Arbeit. Als Erfolge nennt Wildberger unter anderem den digitalen Kraftfahrzeugschein auf dem Smartphone, Online-Anträge bei der Unternehmensgründung und schnellere Genehmigungen beim Straßenbau. Der Chemie-Nobelpreis geht in diesem Jahr an 2 Forscher aus Frankreich und Japan, Henri Cargan und Kenzo Suai. ARD-Korrespondent Arne Bartram in Stockholm erklärt, wofür genau sie ausgezeichnet wurden.
3: Die beiden

0: Die haben etwas erforscht, was dabei hilft, Medikamente gezielter herzustellen. Denn viele Wirkstoffe in Medikamenten, die bestehen aus sogenannten Molekülen, also so winzigen Teilchen, die es in zwei spiegelbildlichen Varianten gibt. Chemisch sehen die fast gleich aus, in unserem Körper können die aber ganz unterschiedlich wirken. Cagon und Zwei haben erforscht, wie man gezielt nur die Variante herstellt, die im Körper dann auch das tut, was das Medikament soll. Die beiden Gewinner bekommen umgerechnet etwas mehr als 1 Million Euro Preisgeld, das sie sich teilen.
1: Studierende in Deutschland sind häufig von Armut betroffen. Einer Studie zufolge liegt die Armutsquote unter Studierenden bei 37,8%. Das sei mehr als doppelt so hoch wie in der Gesamtbevölkerung, heißt es in der Untersuchung, die vom Paritätischen Gesamtverband und dem Deutschen Studierendenwerk vorgestellt wurde. Als Grund werden unter anderem die hohen Wohnkosten genannt. Die Fußballfans des VfL Bochum müssen sich ab dem kommenden Heimspiel gegen Arminia Bielefeld etwas zurückhalten. In der Ostkurve gilt ein striktes Hüpfverbot. Das haben der Verein und die Stadiongesellschaft bekannt gegeben. Luca Benincasa über die Hintergründe.
2: Ein neues Gutachten im Zuge der geplanten Stadionmodernisierung zeige, dass das rhythmische Springen starke Schwingungen auslöst. Die Tragfähigkeit der Tribüne sei laut Gutachten aber grundsätzlich gegeben. Deshalb bleibt ein normaler Torjubel erlaubt, verboten ist nur das choreografierte Springen. Der Verein appelliert nun eindringlich an seine Fans, sich an dieses Verbot zu halten, denn falls nicht, drohe die Sperrung der kompletten Osttribüne.
1: Das Wetter in Bayern am Nachmittag verbreitet sonnig mit Föhn an den Alpen, 20 bis 26 Grad. Gegen Abend von Südwesten her mehr Wolken. Morgen im Südosten noch sonnig, sonst bewölkt und regnerisch. An den Alpen später auch Dauerregen, 14 bis 20 Grad. Am Freitag zunächst sonnige Abschnitte, dann von Nordwesten neue Wolken und in Franken Regen. Auch am Samstag stark bewölkt und regnerisch. Es ist 16.04 Uhr. Der Verkehrsservice A7 Ulm Richtung Würzburg zwischen Ellwangen und Dinkelsbühl-Fichtenau 10 Kilometer stockender Verkehr. A7 Fulda Richtung Würzburg zwischen Bad Brückenau-Wildflecken und Bad Kissingen-Obertulba 4 Kilometer stockender Verkehr. A8 München Richtung Salzburg zwischen Rosenheim-West und Rohrdorf 3 Kilometer Stau. A8 Salzburg Richtung München zwischen Fraßdorf und Rosenheim 6 Kilometer Stau an einer Baustelle. Es ist nur eine Spur frei. A9 München Richtung Nürnberg zwischen Langenbruck und dem Rastplatz Baarer Weiher, Unfall. A9 Nürnberg Richtung München zwischen Manching und Langenbruck, Unfall auf der linken Spur. A93 Holledau Richtung Regensburg zwischen Dreiecksaal Haupt und Bad Abbach, Unfall 3 Kilometer Stau. Und A99 Westumfahrung München Richtung Lindau zwischen Neuherberg und Dreieck Allach 10 Kilometer stockender Verkehr. Soweit die Verkehrsmeldungen.
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4: Schön, dass Sie dabei sind und mit uns diesen schönen Herbsttag bestreiten. Das machen wir mit Komponistinnen und Komponisten, die Wunderkinder waren. Da fällt Ihnen natürlich an erster Stelle Mozart ein. Da habe ich was aus seinem Klavierkonzert in B-Dur für Sie. Auch die US-Amerikanerin Florence Price war ein musikalisches Wunderkind. Von ihr hören wir noch Symphonisches in dieser Stunde. Und ich würde jetzt mal davon ausgehen, dass Erik Satie auch ein musikalisches Wunderkind war, wenn es auch nicht auf Papier irgendwo steht. Das ist seine Gymnopädie Nummer 1. Schönen Nachmittag.

viele üben sie am Klavier, die Gymnopädie Nummer 1 von Erik Satie. Mit Orchester klingt's aber auch wunderschön hier auf BR Klassik. Übrigens bearbeitet von niemand geringerem als Claude Debussy. 4:07 ist es jetzt. Auf die psychische Gesundheit achten ist sehr wichtig, das muss ich Ihnen nicht sagen. Die Nachfrage nach Terminen bei Psychologinnen und Psychotherapeuten, die ist extrem hoch. Und bei Ihnen im Bekanntenkreis ist es bestimmt ähnlich. Viele warten ja wirklich Monate auf ihren Therapieplatz. Am kommenden Samstag ist der Welttag der psychischen Gesundheit. Aber ich finde, das ist ein Thema, da sollten wir auch im Alltag öfter drüber reden. Und das tue ich gleich mit einer Frau hier auf BR Klassik, die mit ihrer Arbeit die mentale Gesundheit von Musikerinnen und Musikern fördert. Vorher gibt's noch Pianistin Mitsuko Uchida für Sie und den dritten Satz aus Mozarts Klavierkonzert in B-Dur.

Ob Mozart wohl mental gesund war? Klar, aus seinen Briefen wissen wir, dass er ein durchaus lebensfroher Mensch war. Aber er hatte auch Geldsorgen, die ihn belastet haben. Da war sicher nicht alles eitel Sonnenschein in Mozarts genialem Köpfchen. Mentale Gesundheit, Burnout,

0: Depressionen, ja, das sind alles Themen, die viele Musikerinnen und Musiker umtreiben. Und diese mentale Gesundheit stärken will der Verband Mental Health in Music. Den hat die Berliner Sängerin, Musikproduzentin und Psychologin Franziska Lauter mitgegründet. Sie klärt in Workshops darüber auf und geht in Austausch mit Musikerinnen und Musikern.
1: Wir haben früher viel über Konkurrenzdruck, auch so etwas wie Auftrittsängste und so weiter gesprochen. Und es muss auch darüber gesprochen werden, dass die Ursachen eher jetzt besprochen werden. Und die sind eher die finanzielle Situation der Musikschaffenden, die eine hohe, hohe Auswirkung haben auf die mentale Gesundheit.
0: Franziska Lauter hat mir im BR Classic Interview erzählt, dass sie mit nur 3 weiteren Kolleginnen und Kollegen in ihrem Verband arbeitet. Also 4 Menschen insgesamt, die diese wahnsinnig wichtige Arbeit leisten. Und da habe ich erstmal ganz schön gestaunt. Denn natürlich ist auch bei Musikerinnen und Musikern, ähnlich wie bei normalen, in Anführungszeichen, Therapiebedürftigen, die Nachfrage nach Coaching und Austausch sehr hoch. Die Corona-Pandemie hat da auch viel dazu beigetragen. Corona oder das große C, wie Franziska Lauter es nennt, war dann irgendwann für viele überstanden. Aber es bleiben 2 Ks übrig, die neue Unsicherheiten ausgelöst haben. Kürzungen in der Kulturförderung und KI. Also die Angst davor, dass künstliche Intelligenz meine Arbeit als Musiker ersetzen könnte.
1: Das sind 2 sehr, sehr wichtige Faktoren, die ebenfalls auf die mentale Gesundheit von Musikschaffenden Auswirkungen haben. Ängste und Depressionen sind unter Musikschaffenden so weit verbreitet, und es liegt einfach natürlich auch an den absoluten Grundbedürfnissen eines sicheren Einkommens. Nicht alle müssen von Musik leben können, aber die, die wirklich studiert haben, die lange in ihre Ausbildung investiert haben. Und das ist natürlich wahnsinnig frustrierend, wenn man sich dann mal anguckt, wie viel die Leute im Schnitt so verdienen.
0: Also vor allem die finanzielle Unsicherheit, zu wenig Jobs beschäftigen viele Musikerinnen und Musiker. Psychologin Franziska Lauter kann natürlich nicht einfach den Geldhahn der Politik mit ihrem Verband Mental Health in Music aufdrehen, aber sie versucht trotzdem in ihrer Arbeit die mentale Gesundheit bei Kreativen zu fördern. Wenn sie selbst Profimusiker oder Musikerin sind oder vielleicht kennen Sie auch jemanden, der mit psychischen Problemen in der Kreativbranche kämpft, dann hat Franziska Lauter 2 wichtige Tipps für Sie.
1: Die Krankenkasse kann einem auch, wenn man da wirklich Druck macht, und das sollte man, auch helfen, einen Therapeuten, eine Therapeutin zu finden. Und es lohnt sich vielleicht auch, in diverse Verbände einzutreten, denn da sind wir auch auf Workshops unterwegs und so weiter. Da kann man auch das Wissen mitnehmen, wenn wir da sind.
0: Und informieren über die Arbeit und die Termine von Franziska Lauter und ihrem Verband Mental Health in Music können Sie sich online unter mim-verband.de. So banal das jetzt klingt, Musik kann auch vielen psychisch Kranken und uns selbst im Alltag helfen und den Druck von den Schultern nehmen. Und das versuchen wir jetzt als nächstes auf BR Classic mit dem 2. Satz aus der Sinfonie in C-Moll von Florence Price. Kommen Sie gut durch Ihren Mittwochnachmittag.

Dieses Orchester hat ganz viel Repertoire von Komponistinnen für uns eingespielt. The Women's Philharmonic hier auf BR Classic mit einem Ausschnitt aus der 3. Symphonie von Florence Price. Und dirigiert hat die Taiwanerin Apo Shu. Kurz vor 16:30. Husten im Konzertsaal, das kann unangenehm sein, nicht nur für die Zuhörenden, auch für einen selber, wenn man es unterdrücken muss. Aber die Geigerin Viktoria Mulova, die gibt ihnen die Erlaubnis, mit ihrem Hustenreiz jetzt im Herbst freien Lauf zu lassen. Die findet es nämlich andersherum ganz schlimm, wenn im Publikum Totenstille herrscht. Also gutes Husten und natürlich gute Besserung jetzt mit Viktoria Mulova und dem Ensemble Giardino Armonico.

Das Konzert in H-Moll Opus 3 Nummer 10 von Antonio Vivaldi auf BR Klassik. Ludwig van Beethoven hat ja tatsächlich nur eine Oper komponiert, seinen Fidelio. Und warum der gerade in der DDR vor 37 Jahren eine wichtige Rolle gespielt hat, erzählen wir Ihnen in knapp 4 Minuten nach dieser Volksweise aus Schottland. Hector the Hero, Hector der Held.

0: das Maxwell Quartett an diesem Mittwochnachmittag um 20 vor 5. Ja, steigen Sie ein, denn um diese Uhrzeit steht die BR-Klassik-Zeitkapsel natürlich wieder für Sie bereit.
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2: Dresden, 7. Oktober 1989. Beethovens Fidelio wird Wirklichkeit. Ein paar Minuten an der frischen Luft. Mehr ist den Gefangenen nicht vergönnt. Sie klammern sich an den Gitterzaun und singen: O, welche Lust, in freier Luft den Atem leicht zu heben. Beethovens Fidelio. Die große Oper über Unterdrückung und Freiheit. An diesem 7. Oktober 1989 hat sie Premiere in der Dresdner Semperoper. Ausgerechnet an dem Tag, an dem die DDR ihren 40. Geburtstag feiert. Ihren letzten. Regisseurin Christine Mielitz hat Beethovens Geschichte in die Gegenwart geholt. Moderner Gefängnishof, Überwachungsturm, Stacheldraht.
3: Wir sind auf die Straße gegangen und die Polizisten waren dieselben wie die, die wir auf der Bühne hatten. Ich hatte einfach das Gefängnis so etwa wie die Todeszonen an der Mauer gemacht. Der Stacheldraht hob sich auch am Ende noch nicht, sodass es also eine Verbindung zwischen draußen und drinnen gab.
2: Dass die Wirklichkeit ihrer Inszenierung an diesem Abend so nahe kommen würde, konnte Mielitz nicht ahnen. Denn auch draußen geht es um Freiheit. Stasi raus, skandieren die Menschen. Während die DDR-Führung ihren Republikgeburtstag feiert, gehen in Dresden Menschen auf die Straße. Klaus Milde ist damals Sänger im Staatsopernchor und erinnert sich später: Wer in die Oper will, muss sich den Weg bahnen. Theaterplatz und Zwingerteich sind von Polizei- und Militärfahrzeugen umstellt. Und drinnen stehen die Sängerinnen und Sänger hinter Stacheldraht. Am Ende treten die Gefangenen ins Freie. Das Volk kommt auf die Bühne. Und was Beethoven erzählt, sieht auf einmal fast genauso aus wie das, was draußen passiert. Nach der Vorstellung geht Klaus Milde nicht zur Premierenfeier, sondern zur Prager Straße, zur Demo.
4: Jetzt oder nie! Demokratie! Jetzt oder nie!
2: 33 Tage später fällt die Berliner Mauer. Christine Mielitz' Fidelio aber bleibt. Die Inszenierung vom 7. Oktober 1989 steht bis heute auf dem Spielplan der Semperoper.
0: Und das absolut zu Recht. Christine Amme über Freiheitskampf in der DDR und in Beethovens Fidelio. Und wir hören jetzt auf BR Klassik die Ouvertüre aus dieser Oper.

Das ist der Cellist Werner Thomas Mifune mit unserem Symphonieorchester des Bayerischen Rundfunks und dem zweiten Satz aus der Suite de Concert von Sergei Tanjejew. Der hat früher am Moskauer Konservatorium unterrichtet. Und haben Sie es auch schon gelesen? Rund um den Münchner Flughafen soll sich gerade ein Puma herumtreiben. Man ist sich aber noch nicht ganz sicher. Auf jeden Fall sucht die Polizei nach dem Tier. Absurd. Was sonst noch in der Welt so los ist, das hören Sie gleich in unseren Nachrichten und danach schenke ich Ihnen auf BR Classic wieder Konzertkarten. Also halten Sie schon mal das Telefon oder das Handy bereit. Ich freue mich auf Sie.

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1: Um 17 Uhr am Mikrofon ist Markus Terhast. Die Regierung von Aserbaidschan hat bei der Bundesregierung protestiert. Sie bestreitet, etwas mit dem Fall des Ex-BND-Chefs Hanning zu tun zu haben. Gestern hatte der Spiegel berichtet, der nun 80-Jährige habe in engem Austausch mit einem Agenten aus Aserbaidschan gestanden. Hanning jedenfalls ist seit heute in Untersuchungshaft. Holger Schmidt.
2: Kurz nach 13 Uhr wurde der frühere BND-Präsident August Hanning in einer Fahrzeugkolonne und in Begleitung von polizeilichen Spezialkräften vom Gelände des Bundesgerichtshofs weg in Richtung einer Justizvollzugsanstalt gefahren. Zuvor hatte ein Ermittlungsrichter am Bundesgerichtshof ihm den Haftbefehl verkündet und den Vollzug der Untersuchungshaft angeordnet. Damit sitzt nun ein früherer BND-Präsident wegen mutmaßlicher landesverräterischer Ausspähung im Gefängnis. Auch wenn bis zu einer rechtskräftigen Verurteilung die Unschuldsvermutung gilt, wird der Vorgang national und auch international mit großer Aufmerksamkeit und mit Fassungslosigkeit beobachtet.
1: Die russische Gruppe Chilin gilt als eines der aggressivsten Hacker-Netzwerke weltweit. Ermittler hatten sie in Japan beobachtet und jetzt erstmals ein Mitglied festgenommen. Der Mann wurde jetzt nach Deutschland ausgeliefert. Daniela Junghans fasst zusammen.
3: Bei dem festgenommenen Mann handelt es sich laut NRW-Innenministerium um einen 28-jährigen Russen. Er sei einer der führenden Köpfe der international tätigen Hackergruppe Chilin, die mit sogenannter Ransomware hohe Geldbeträge von Unternehmen erpresst. Die Hacker hätten in den vergangenen 2 Jahren bundesweit rund 150 Unternehmen, Behörden und Kliniken angegriffen, sagte NRWs Innenminister Herbert Reul. Auch die Deutsche Bischofskonferenz und die Partei Die Linke seien bereits von der Gruppe erpresst worden.
1: Das Hamburger Logistikunternehmen Zippel darf nicht an einen chinesischen Staatskonzern verkauft werden. Das Bundeskartellamt hatte den Deal noch freigegeben. Die Bundesregierung stoppt ihn jetzt wegen Sicherheitsbedenken. Aus Berlin, Christina Nagel.
4: Der chinesische Staatskonzern Costco wollte einen Anteil von 80% der Stimmrechte an dem Logistikunternehmen aus Hamburg kaufen. Aus Sicht der Bundesregierung würde das bestehende Abhängigkeiten vertiefen.

0: Wichtige Lieferketten in Deutschland und der Europäischen Union müssten geschützt werden, argumentiert das Wirtschaftsministerium. Das Hamburger Unternehmen ist spezialisiert darauf, Containerfracht von Nordseehäfen wie Hamburg und Bremerhaven per Lkw und Bahn nach Ostdeutschland zu transportieren.
1: Der massive Hackerangriff auf die Ludwig-Maximilians-Universität in München bereitet manchen Studenten finanzielle Probleme, hat die studentische Vertretung Politikwissenschaft dem BR gesagt. Einigen Studenten sei kein BAföG ausgezahlt worden für Oktober. Wohl weil Leistungsnachweise und Immatrikulationsbescheinigungen nicht ausgestellt werden könnten, wegen der gelähmten IT-Systeme. Das Studierendenwerk München-Oberbayern widerspricht dem. Eine Sprecherin sagte dem BR, es gebe bei ihnen keinen einzigen solchen Fall. Das Wetter in Bayern: gegen Abend von Südwesten her mehr Wolken, morgen im Südosten noch sonnig, sonst bewölkt und regnerisch. An den Alpen später auch Dauerregen mit 14 bis 20 Grad spürbar kühler. Am Freitag zunächst sonnige Abschnitte, dann von Nordwesten neue Wolken, in Franken Regen, auch am Samstag stark bewölkt und regnerisch. Es ist 17.03 Uhr. Der Verkehrsservice: A8 München Richtung Salzburg zwischen Rosenheim West und Rohrdorf, 4 Kilometer Stau an einer Baustelle. A8 Salzburg Richtung München zwischen Fraßdorf und Rosenheim, 7 Kilometer Stau an einer Baustelle. A9 München Richtung Nürnberg zwischen Manching und Denkendorf, stockender Verkehr. A9 Berlin Richtung Nürnberg zwischen Bindlacher Berg und Bayreuth Süd, Sperre nach einem Lkw-Unfall. Bitte halten Sie eine Rettungsgasse offen, aktuell 2 Kilometer Stau. A9 Nürnberg Richtung München zwischen Ingolstadt Süd und Langenbruck, 5 Kilometer Stau nach einem Unfall auf der linken Spur. Auf der A93 Holledau Richtung Regensburg ist der Tunnel Prüfening wegen eines defekten Fahrzeugs gesperrt. Es staut sich ab Bad Abbach. A93 Weiden Richtung Holledau zwischen Regenstauf und dem Kreuz Regensburg, 7 Kilometer stockender Verkehr an einer Baustelle. Und A99 Westumfahrung München Richtung Lindau zwischen Neuherberg und dem Dreieck Allach, 9 Kilometer Stau und stockender Verkehr. Soweit die Verkehrsmeldungen.
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3: Und die Sopranistin Emma Kirkby ist auch am Start. Sie singt später noch eine Arie aus Händels Oper Alcest. Dvořáks siebte Symphonie hätte ich auch noch im Angebot. Und das hier ist Musik vom Hamburger Johann Adolf Hasse. Seine Flötensonate in D-Dur.

Ensemble Distinto. Vielleicht mache ich Sie gleich wieder glücklich mit BR-Klassik-Konzertkarten, diesmal für das Münchner Rundfunkorchester und den Dirigenten Patrick Hahn. Gleich können Sie bei uns mitmachen. Vorher lotst uns Patrick Hahn noch über die Nordsee, natürlich am Steuer des Münchner Rundfunkorchesters. Das sind die Nordseebilder von Johann Strauss.

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0: Denn Patrick Hahn dirigiert am kommenden Sonntag um 19 Uhr im Münchner Prinzregententheater ebenfalls Musik von Johann Strauss Sohn, und zwar den Karneval in Rom. Eine sehr lockere, luftige Komposition, sagt Patrick Hahn.
2: Es hat mich immer fasziniert, weil eben diese leichte Muse keine leichte Muse ist. Dass es so charmant und leicht und einfach klingt, braucht es wahnsinnig viel Detailarbeit und viel geschmackvolle Abstimmung. Und es ist ähnlich wie bei Mozart. Dass das locker und leicht klingt, ist viel schwieriger als das große romantische Besteck.
0: Aber das kriegt Patrick Hahn doch locker hin, so wie ich ihn kenne. Champagner her, ein ganzes Meer, heißt es in dieser Operette von Johann Strauss Sohn. Und mit ein bisschen Glück können Sie sich dann einen Champagner oder Sekt in der Pause gönnen. Sie müssen nur bei mir durchklingeln und mir verraten, welche andere Stadt in Italien eigentlich für ihren Karneval berühmt ist. Ist das Padua, Venedig oder Neapel? 0181 1444 544 ist unsere Telefonnummer. Welche Stadt ist bekannt für Ihren Karneval? Padua, Venedig oder Neapel? Rufen Sie an und gewinnen Sie Tickets für den Karneval in Rom mit dem Münchner Rundfunkorchester und Dirigent Patrick Hahn am kommenden Sonntag um 19 Uhr im Münchner Prinzregententheater. Ich warte am Telefon auf Sie. Und das hier ist der Chorus Nummer 1 vom Brasilianer Heitor Villa-Lobos.

0: Da hat Dirigent Charles McCarras alles an Power rausgekitzelt aus dem Philharmonia Orchestra in dem dritten Satz aus der Symphonie Nummer 7 in D-Moll von Antonín Dvořák. Ja, bei uns wird hier wieder freudig telefoniert auf BR Classic und was ist der Grund? Weil wir mal wieder Konzertkarten für Sie übrig haben. Und jetzt habe ich Herrn Wagner aus Großmehring in der Telefonleitung. Herr Wagner, was haben Sie denn heute so gemacht an diesem schönen Herbsttag?
1: Ja, ich habe bis jetzt gearbeitet und jetzt einen Kanadier abgeholt von meinem Freund, unseren Dirigenten von der Zander Blasmusik. Ah. Und mit denen starten wir morgen und fahren die Loisach und die Isar.
0: Ah, und musizieren Sie dann zusammen irgendwie?
1: Ja, die Zander Blasmusik, die war auch schon mal bei Ihnen im Bayerischen Rundfunk und hat da eine Aufnahme gemacht. Ja, das war mein Musiklehrer und wir sind da so 20 Leute und spielen traditionelle Blasmusik. Und ja, ich spiele Posaune, genau.
0: Sie haben angerufen für unser BR Classic Gewinnspiel. Wir verlosen Tickets für das Münchner Rundfunkorchester unter der Leitung von Patrick Hahn im Münchner Prinzregententheater am kommenden Sonntag. Und die spielen den Karneval in Rom von Johann Strauss Sohn. Und ich will von Ihnen wissen, Herr Wagner, welche andere italienische Stadt denn berühmt ist für ihren Karneval? Padua, Venedig oder Neapel?
1: Venedig.
0: Ja, das ist natürlich komplett richtig. Waren Sie da auch schon mal in Venedig beim Karneval?
1: Ja, nein, beim Karneval nicht.
0: Aber sonst?
1: Ich war dort vor 30 Jahren.
0: Oh, dann wird es aber wieder Zeit.
1: Ja.
0: Was hat Ihnen an Venedig damals gut gefallen, auch wenn es nicht der Karneval war? Was war schön?
1: Die Altstadt, eigentlich alles. Damals waren auch noch nicht so viele Touristen. Wie gesagt, das ist wirklich jetzt 30 Jahre her. Das müsste so 1986, 87 gewesen sein.
0: Ja, das sieht heutzutage natürlich anders aus.
1: Das glaube ich auch, ja.
0: Aber mein Tipp ist, ich war schon öfter in Venedig, immer abseits vom Trampelpfad sein, wo die meisten Touristen unterwegs sind, dann entdeckt man auch sehr viel. Gut, Herr Wagner, dann wünsche ich Ihnen ganz viel Spaß beim Münchner Rundfunkorchester mit Patrick Hahn am kommenden Sonntag in München und ganz viel Spaß im Konzert.
1: Ja, vielen Dank.
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Wie ein Engel klingt sie, die Sopranistin Emma Kirkby. Dabei singt sie hier eine Muse, die Calliope. Naja, zumindest auch ein göttliches Wesen aus der Welt der Oper Alceste von Georg Friedrich Händel. BR-Klassik ist hier um 20 Minuten vor 6 jetzt mit der English Folk Suite von Ralph Vaughan Williams.

0: Rumsdi Academy of St. Martin in the Fields, dirigiert von Neville Mariner auf BR Classic. Geigenbaukunst will gelernt sein. Allein Jahrhunderte haben Geigenbauer an den Geigenbögen herumgetüftelt, bis die so aussahen, wie wir sie heute kennen. Das perfekte Holz kommt vom Fernambuk-Baum, der nur in Brasilien wächst. Da gibt's aber mittlerweile ein Problem. Es gibt gar nicht mehr so viele dieser Bäume. Deswegen stehen sie unter Artenschutz. Also gibt's auch weniger Geigenbögen. Eine Alternative muss her. Streicherbögen aus Carbon gibt's schon länger. Ja, und jetzt wurde sogar ein Bogen aus Magnesium entwickelt. Meine Kollegin Susanna Felix hat ihn sich für uns mal genauer angeschaut.
1: Der Eyebow ist aus Magnesium und sieht anders aus als herkömmliche Geigenbögen. Die metallfarbige Bogenstange enthält viele Ecken und Kanten und ist von oben bis unten durchlöchert. Das sieht ziemlich futuristisch aus. Entwickelt hat den Eyebow Clemens Bartel. Und der ist in der Tat nicht Bogenbauer, sondern Maschinenbauingenieur.
2: Ich habe irgendwann darüber nachgedacht, welche Beanspruchung herrscht in so einer Bogenstange. Einfach wahrscheinlich, weil ich als Bauingenieur, wenn ich irgendwelche Strukturen sehe, dann denke ich halt schon mal darüber nach. Da ist jetzt eine Normalkraft drin, da ist eine Querkraft drin, da ist ein Biegemoment drin. Und von da bis zur Erfindung, das war ungefähr eine Sekunde.
1: Die Entwicklung zog sich dann aber über ein paar Jahre hin. Seine Prototypen haben mehrere Musikerinnen und Musiker getestet. Unter ihnen Rüdiger Liebermann, ehemaliger Geiger bei den Berliner Philharmonikern.
3: Das Spielgefühl ist erstmal sehr positiv. Der Eyebow ist für meine Begriffe noch minimal zu schwer. Also wenn wir über 1-2 Gramm sprechen, ist das viel bei uns.
1: Zu viel Gewicht kann gerade bei Stricharten, wo der Bogen über die Seiten springen soll, zum Problem werden. Gute Holzbögen aus Fernambuk wiegen etwa 60 Gramm. Der Eyebow liegt im Moment noch bei 64 Gramm. Trotzdem funktionieren springende Stricharten recht gut, meint Liebermann.
3: Das geht. Beim Holzbogen mit 60 Gramm würde ich mich etwas wohler fühlen dabei. Aber es funktioniert.
1: Neben einem guten Spielgefühl ist für Musikerinnen und Musiker aber vor allem der Klang entscheidend.
3: Dieser Bogen hat eine sehr schöne Tendenz, sehr klar und sehr obertonreich zu sein. Das heißt, eine Geige, die mit diesem Bogen gespielt wird, wird vielleicht ein bisschen nicht scharf klingen, aber sie wird sehr obertonreich klingen und dadurch eine sehr schöne Brillanz mit sich bringen. Wenn es aber jetzt darum geht, eine besondere Klangfülle oder einen etwas tieferen Klang zu haben, da ist der Holzbogen doch noch eine andere Kategorie, die vielleicht passt.
1: Rüdiger Liebermann demonstriert. Bach mit einem Holzbogen. Und mit dem Eyebow. Zu kaufen gibt es den Eyebow im Moment noch nicht. Je nach Herstellung könnte er im nächsten Jahr auf den Markt kommen, meint Clemens Bartel. Preislich wird er dann wohl zwischen 6.000 und 10.000 Euro liegen. Kein Schnäppchen, aber vielleicht eine Alternative zum Holzbogen aus Fernambuk, der Profis wegen der Artenschutzbestimmungen Probleme bereiten kann.
2: Gerade auch, wenn es dann ums Reisen geht oder wenn sie mal im Freien spielen, dann nimmt ja auch keine Feuchtigkeit auf. Also mir ist ganz klar, dass der jetzt nicht auf breiter Front Holzbogen verdrängen wird. Und ich sehe ihn als Alternative auch deshalb, weil er klanglich ein bisschen anders ist als die Holzbögen.
0: Und diesen neuen Geigenbogen aus Magnesium, eine umweltfreundliche Alternative zum Holzbogen, den können Sie sich auch online bei uns anschauen auf brclassic.de. Ja, ob wir wohl irgendwann Konzertflügel aus Magnesium haben? Wer weiß. Das hier ist auf jeden Fall noch ein klassisches Modell aus Holz, das der Pianist Arkadi Volodos spielt.

Arkadi Volodos mit dem dritten Satz aus der Sonate in A-Dur von Franz Schubert. Wir haben heute Walter Wagner aus Großmähring mit BR-Klassik-Konzertkarten für das Münchner Rundfunkorchester glücklich gemacht. Und morgen dreht es sich schon weiter, unser Gewinnspiel-Karussell. Dann schenken wir Ihnen Karten für Bachs H-Moll-Messe. Naja, vorausgesetzt, Sie hören zu und spielen mit. Ich warte auf Sie in Leporello auf BR-Klassik, morgen wieder von 4 bis 6. Und hier nach den Nachrichten geht's gleich weiter mit meinem Kollegen Carsten Fabian. Ich bin Gino Tanner und sag Servus mit dem Kasimir-Walzer von Karl Michael Zierer.

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1: Morgen früh hören wir uns, wenn Sie wollen, wieder in Allegro auf BR Klassik. Und dann habe ich für Sie zwischen 8 und 9 Musik von den Vätern des Bossa Nova ausgesucht. Von Antonio Carl Jobim und Luis Bonfà. Die haben für den Film Black Orpheus von 1959 den Soundtrack gemacht und bringen damit die antike Legende vom Sänger Orpheus, der seine geliebte Eurydike aus der Totenwelt befreien will, in den Karneval in Rio. Bis dahin.
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1: Um 18 Uhr mit Peter Veit. Guten Abend. Nie vergessen, niemals schweigen. Unter diesem Leitgedanken hat am Nachmittag in Berlin eine Gedenkveranstaltung stattgefunden, 3 Jahre nach dem Hamas-Terrorangriff auf Israel. Zu den Rednern am Bebelplatz gehörten unter anderem der Bundesinnenminister und der israelische Botschafter in Berlin. Unser Hauptstadtkorrespondent Jasper Ruppert berichtet.
2: Wir haben genug Sonntagsreden über tote Juden gehört, sagte Ron Prosor. Jetzt brauche es Taten für lebende Juden, eine Offensive gegen Antisemitismus, so der israelische Botschafter in Deutschland. Berlin sei eine Stadt, in der Juden auf der Straße, in Universitäten und in U-Bahnen angegriffen werden, dass jüdische Kindergärten und Schulen wie Festungen ausgebaut seien und permanenter Polizeischutz die letzte Verteidigungslinie bilde, sei eine Normalität, an die man sich nicht gewöhnen dürfe.
1: Der Ex-Chef des BND Hanning sitzt nun in Untersuchungshaft. Das hat die Bundesanwaltschaft mitgeteilt. Sie verdächtigt Hanning, von seinem früheren Büroleiter geheime BND-Informationen erhalten zu haben, als er selbst schon nicht mehr bei dem Geheimdienst arbeitete. Der Spiegel berichtete, dass Hanning Verbindung zu einem Agenten aus Aserbaidschan gehabt haben soll. 2 Forscher haben ein mehr als ein Jahrhundert altes Rätsel der Chemie gelöst. Der Franzose Henri Cargan und Kenzo Suai aus Japan. Dafür bekommen sie jetzt den Chemie-Nobelpreis. Ausgezeichnet werden sie für ihre Entdeckungen in der asymmetrischen organischen Synthese. Was das heißt, erklärt Helmut Nordwig aus der BR-Wissenschaftsredaktion.
3: Es geht letztendlich um die Moleküle des Lebens, denn die sind immer asymmetrisch aufgebaut, also so wie Spiegelbild und Bild, wenn wir unsere beiden Hände uns vorstellen und die mal übereinander legen. Wir können probieren, solange wir wollen, wir bekommen da die nicht aufeinander gelegt. Und so ist es in der Natur eben auch. Viele Moleküle des Lebens sind so asymmetrisch aufgebaut. Die Frage war seit 150 Jahren erstens, warum ist das so? Und zweitens, wie können wir das tatsächlich auch so nachmachen? Und dazu haben die beiden wesentlich beigetragen.
1: Rund 12 Polizeihubschrauber fliegen derzeit täglich in Formation über den Großraum München, das südliche Oberbayern und das Allgäu. Hintergrund ist ein Training für angehende Piloten und Techniker von Bundes- und Landespolizei. Sie üben Flüge im alpinen Gelände.
4: Dafür starten die 13 Hubschrauber täglich gegen 9 Uhr von der Bundespolizei-Fliegerstaffel Oberschleißheim in Richtung Alpen und kehren in der Regel zwischen 17 und 18 Uhr zurück. Die Piloten und Techniker sollen dabei auf das Fliegen unter schwierigen Geländebedingungen

0: vorbereitet werden. Laut Bundespolizei eine notwendige Ausbildungsmaßnahme. Sie bittet um Verständnis für mögliche Beeinträchtigungen durch Fluglärm. Frank Jordan, BR Oberbayern.
1: Und das Wetter in Bayern, gegen Abend von Südwesten her mehr Wolken, morgen im Südosten noch sonnig, sonst bewölkt und regnerisch, an den Alpen später auch Dauerregen und mit 14 bis 20 Grad spürbar kühler. Am Freitag zunächst sonnige Abschnitte, dann von Nordwesten neue Wolken und in Franken Regen, auch am Samstag stark bewölkt und regnerisch. Soweit die Nachrichten, die Zeit 18.03 Uhr und die Verkehrsmeldungen. A7 Ulm Richtung Füssen, zwischen dem Ulmkreuz Elchingen und Dreieck Hittistetten, Stau. A8 München Richtung Salzburg, zwischen Rosenheim West und Rohrdorf, 4 Kilometer Stau an einer Baustelle. A8 Salzburg Richtung München, zwischen Fraßdorf und Rosenheim, 7 Kilometer Stau an einer Baustelle. A9 Berlin Richtung Nürnberg, zwischen Bindlacher Berg und Bayreuth Süd, Sperre nach Lkw-Unfall, bitte halten Sie eine Rettungsgasse offen, aktuell 2 Kilometer Stau. A93 Holledau Richtung Regensburg, zwischen Bad Abbach und Regensburg Nord stockender Verkehr. A94 München Richtung Passau, zwischen Paarstetten und Lengdorf Stau. A99 Westumfahrung München Richtung Nürnberg, zwischen dem Dreieck München Südwest und Lochhausen, 5 Kilometer stockender Verkehr. Und A99 Westumfahrung München Richtung Lindau, zwischen Fröttmanning Nord und dem Dreieck Allach, 10 Kilometer Stau und stockender Verkehr. Soweit die Verkehrsübersicht.
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3: Im Mittelpunkt steht Charles Dutoit, der heute seinen 90. Geburtstag feiert. Der Schweizer Dirigent wurde 1936 in Lausanne geboren und erhielt seine musikalische Ausbildung in Lausanne, Genf, Siena und Tanglewood. Dutoit hat die großen Orchester von Paris, Montreal, Tokio, Philadelphia und London geleitet und sich besonders im französischen und russischen Repertoire einen Namen gemacht. Wir haben ihn in dieser Sendung am Pult des Orchesters, das er 25 Jahre entscheidend geprägt und erfolgreich gemacht hat, das Symphonieorchester von Montreal. Als erstes dirigiert Charles Dutoit die Ouvertüre aus der Oper Benvenuto Cellini von Hector Berlioz.

Das Orchestre Symphonique de Montréal unter Leitung von Charles Dutoit in BR Klassik. Nach der Ouvertüre aus der Oper Benvenuto Cellini von Hector Berlioz, nun die sinfonische Dichtung Fontane di Roma von Ottorino Respighi.

Fontane di Roma von Ottorino Respighi. Das Symphonieorchester von Montreal spielte unter Leitung von Charles Dutoit, der heute 90 Jahre alt wird. Von 1969 bis 1973 war Dutoit mit Martha Agerich verheiratet. Nach der Scheidung blieben die beiden eng befreundet und arbeiteten künstlerisch weiter zusammen. In einer Einspielung von 1997 hören wir nun das erste Klavierkonzert von Sergei Prokofjew.

Martha Argerich und das Orchestre Symphonique de Montréal unter Leitung von Charles Dutoit mit dem Klavierkonzert Nummer 1 von Sergei Prokofjew. Zum Abschluss dieser Classic Stars dirigiert Charles Dutoit jetzt noch La Valse von Maurice Ravel. 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

Klassikstars zum 90. Geburtstag von Charles Dutoit. Das war noch eine Aufnahme von 1981 mit dem Orchestre Symphonique de Montréal. Charles Dutoit dirigierte La Valse von Maurice Ravel.

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1: Um 19 Uhr mit Peter Veit. Die Spitzen von Union und SPD sitzen seit dem Nachmittag im Koalitionsausschuss zusammen. Neben den geplanten Reformen dürfte es bei dem Treffen vor allem um die Wahl gestern im Magdeburger Landtag gehen.
2: In Sachsen-Anhalt wurde ein AfD-Politiker zum Landtagspräsidenten gewählt, ein Novum in Deutschland. Viele mutmaßen mit Stimmen von CDU-Abgeordneten. Bundeskanzler Friedrich Merz betonte bei einer Veranstaltung in Berlin, man wisse nicht, wer dem AfD-Kandidaten die Mehrheit verschafft habe. Aber wer seine Stimme der AfD gebe, spiele das Spiel der Extremisten. Mit den Werten seiner CDU vertrage sich das nicht. SPD-Politiker hatten zuvor ihr Entsetzen über die Abstimmung zum Ausdruck gebracht. Verteidigungsminister Pistorius etwa sprach von einem Tabubruch. Katrin Aue, Berlin.
1: 3 Jahre auf den Tag genau ist es her, dass bei einem Terrorangriff der Hamas auf Israel etwa 1200 Menschen getötet und Hunderte verschleppt wurden. Auch in Berlin fand am Nachmittag deshalb eine Gedenkveranstaltung statt. In Israel stand der ganze Tag im Zeichen der Erinnerung an die Opfer.
3: Auf dem Gelände des Nova Musikfestivals bei Reim versammelten sich bereits am frühen Morgen hunderte Angehörige und Überlebende. Um Punkt 6.29 Uhr, dem genauen Beginn der Attacke vor 3 Jahren, wurde eine Schweigeminute abgehalten. Gedenkfeiern gab es auch in den schwer betroffenen Grenzgemeinden entlang des Gazastreifens, wie den Kibbuzim, Be'eri, Nir Oz und Kfar Aza. Viele Orte sind bis heute nicht vollständig wieder aufgebaut. Julio Segador, Tel Aviv.
1: Die Affäre um den ehemaligen Chef des Bundesnachrichtendienstes Hanning ist seit dem Nachmittag auch Thema im Bundestag. Dort lassen sich die Abgeordneten des parlamentarischen Kontrollgremiums vom aktuellen BND-Chef Jäger über den Fall informieren, in einem abhörsicheren Raum. Hanning wird verdächtigt, nach seiner Amtszeit von einem ehemaligen Mitarbeiter Geheimdienstinformationen gekauft und weitergeleitet zu haben. Beide sitzen inzwischen in Untersuchungshaft. In Frankreich haben Ermittler eine Internetplattform vom Netz genommen, die ein besonders heimtückisches Geschäftsmodell hatte. Dort wurden Nacktaufnahmen von Frauen zum Kauf angeboten, denen diese nie zugestimmt hatten. Die Pariser Staatsanwaltschaft spricht von rund 17.000 Betroffenen, darunter auch Minderjährige. Die Fotos stammen unter anderem von Hackerangriffen auf Social-Media-Konten. Kunden der Plattform konnten zudem Bonuspunkte sammeln, wenn sie Namen und Wohnorte der abgebildeten Frauen und Mädchen nannten. In Bamberg ist ein verstecktes Wandgemälde entdeckt worden. Das etwa 2 Quadratmeter große Bildnis konnte bei Renovierungsarbeiten im Domherrenhof freigelegt werden. Es befand sich unter einer Tapete. Die Deutsche Stiftung Denkmalschutz geht davon aus, dass das Wandgemälde mehrere hundert Jahre alt ist und Szenen aus der Textilverarbeitung zeigt. Das Wetter in Bayern. Gegen Abend von Südwesten her mehr Wolken, morgen im Südosten noch sonnig, sonst bewölkt und regnerisch. An den Alpen später auch Dauerregen und mit 14 bis 20 Grad spürbar kühler. Am Freitag zunächst sonnige Abschnitte, dann von Nordwesten neue Wolken und in Franken Regen, auch am Samstag stark bewölkt und regnerisch. Die Zeit 19.03 Uhr. Und die Verkehrsmeldungen.

0: Die A8 München Richtung Salzburg ist zwischen Bernau und Velden wegen Bauarbeiten bis morgen früh gesperrt. Es gibt eine Umleitung über die U79 in Richtung München, aktuell 7 Kilometer Stau ab Fraßdorf. B471 Garching Richtung Fürstenfeldbruck, zwischen Oberschleißheim und Karlsfeld 2 Kilometer Stau. Und in der Gegenrichtung B471 zwischen Dachau Süd und Dachau Fürstenfeldbruck 5 Kilometer Stau. So viel vom Verkehrsservice.
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2: Und ich freue mich, wenn Sie auch dabei sind in der kommenden Stunde. In der können Sie hören, wie es klingt, wenn in Jazzklassikern auf die Welt geblickt wird. Jetzt gleich tut das die amerikanische Jazz-Ikone Abby Lincoln in ihrem Song Holy Earth. Von ganz weit oben blickt sie auf den Planeten und auf das Leben, das die Menschheit dort führt.

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Abby Lincoln war das mit ihrem Stück Holy Earth. Ein festlicher, ein fröhlicher und deutlich afrikanisch inspirierter Jazz war das mit heiterer Melodie. Die hat Abby Lincoln in dieser Aufnahme aus dem Jahr 1998 mit ihrer altersrauen Stimme kantig phrasiert und damit auch etwas konterkariert. Was die Sängerin, die Anfang der 60er Jahre mit Schlagzeuger Max Roach die Forderungen der amerikanischen Bürgerrechtsbewegung in der Freedom Now Suite in Tönen ausformuliert hat, hier im Text von Holy Earth beschreibt, kann man bei klarem Wetter aus dem Flugzeugfenster oder aus dem Weltall sehen, falls man zu denjenigen gehört, die dort herumschippern. Von einer wie von großer Hand gemalten Natur singt sie und von der Geometrie der Siedlungen auf diesem leicht taumelnden, vor sich hinkreiselnden Erdenrund, auf dem auch die Menschheitsgeschichte ihr wie im Kreislauf erscheint, weil sich alles, das Gesagte und Getane, von Generation zu Generation fortpflanzt und wiederholt. Vom gedanklichen Tiefgang der Holy Earth von Abby Lincoln führt uns die nächste jazzumhüllte Weltbeschreibung in deutlich seichtere Gewässer und damit zu einem Stück, das schon 1939 komponiert wurde. In seiner gesungenen Fassung geht es bei It's a Wonderful World darum, wie wundervoll die Welt ist, wenn man sich im verliebten Schwebezustand auf ihr befindet. Die beiden amerikanischen Tenorsaxophonisten Sue Sims und Al Cohn haben das Ganze 1957 neu aufgelegt. Ohne Worte, aber mit viel spielerischer Eloquenz.

0: Das waren die Tenorsaxophonisten Sue Sims und Al Kuhn, 1957 mit ihrer Interpretation von It's a Wonderful World. Als das Big Band-Stück 1939 herauskam, wurde in Amerika vergnügt dazu getanzt, während Deutschland unter dem NS-Regime seine Nachbarn überfiel und damit den Zweiten Weltkrieg begann. Die wundervolle Welt, es gibt sie einfach nie ganz ohne Grauen. Dass man überhaupt von einer wunderbaren Welt singe, während Kriege auf ihr toben, Menschen hungern und der Planet verpestet und vermüllt wird, das sahen 1967 in den USA viele, vorwiegend junge Menschen, kritisch, als Louis Armstrong den extra für ihn komponierten Song »What a Wonderful World« herausbrachte. Der schwarze Jahrhundertmusiker mit dem unverwechselbaren Sound als Trompeter und Sänger war da schon lange ein Weltstar, ein Entertainer und Showman, der auch wegen seiner Bühnenfaxen geliebt und oft für harmlos, unbedarft, gar unterwürfig gehalten wurde für einen Uncle Tom des Jazz, was er in fortgeschrittenem Alter mit lauten und klaren Worten zur rassistischen Diskriminierung in den USA widerlegte. Mit einer liebevollen Grußbotschaft an seine Kritiker vorneweg nahm Louis Armstrong, auch Satchmo oder Pops genannt, What a Wonderful World 1970 gleich nochmal auf und stellte klar, die Welt sei natürlich wunderbar, das Problem sei nur, was der Mensch aus ihr mache, und er empfahl, weg mit dem Hass, her mit der Liebe.
1: Some of you young folks been saying to me, Hey, Pops, what you mean, what a wonderful world? 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Seems to me it ain't the world that's so bad, but what we are doing to it, and all I'm saying is see what a wonderful world it would be if only we'd give it a chance. Love, baby, love. That's the secret. Yeah. If lots more of us loved each other, we'd solve lots more problems. 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That's why old Pops keeps saying,

Sehr entspannt ließen sie hier die Fünkchen fliegen. Vibraphonist Lionel Hampton und Pianist Oscar Peterson, begleitet von Bassist Ray Brown und Schlagzeuger Buddy Rich. Im Herbst 1953 und im darauffolgenden Frühjahr hatten die Jazzgrößen in zwei Studio-Sessions eine Menge Stücke eingespielt und eines davon war das gerade verklungene »It's a Blue World«. Ein Song, der schon deutlich früher, nämlich 1940, zum ersten Mal in einem Film gesungen wurde und heiterer klingt als sein Titel. Einen schwerwiegenden Anlass zum Traurigsein, also zum Blue-Sein, gibt es im nächsten Song. Where Flamingos Fly heißt er und hat, weil er wie alle Songs in dieser Sendung ein Jazzklassiker ist, nichts mit der aktuellen Lage in der Narta-Lagune in Albanien zu tun, wo ein Naturschutzgebiet mit großen Vogelpopulationen einem Luxusressort weichen soll. Unser Song wurde im Jahr 1956 veröffentlicht, damals unter anderem von Peggy Lee gesungen, 1961 vom legendären Gil Evans und seinem Orchester instrumental interpretiert und im selben Jahr auch von der damals erst 22 Jahre alten afroamerikanischen Sängerin Jean Lee und dem Pianisten Run Blake für ihr Album The Newest Sound Around aufgenommen. Ungeheuer poetisch, zart und kraftvoll zugleich ist ihre gemeinsame Klangsprache. In leisen Tönen wird eindringlich die Geschichte einer gewaltsamen Trennung erzählt und damit auch die weltumspannende Geschichte von Versklavung und Menschenhandel. Er wird auf ein Schiff verschleppt.

What the world needs now is love, sweet love. Der Pop-Klassiker von Hal David und Burt Bacharach in der charakteristischen Klangsprache des amerikanischen Gitarristen Bill Frisell mit ihren luftigen Harmonien und erdigen Folk-Motiven. Aus seinem Album Valentine mit Bassist Thomas Morgan und Schlagzeuger Rudy Royston aus dem Jahr 2020 stammte diese Version des Songs, der 1965 bei seinem Erscheinen die Liebe als Gegenmittel zur Gewalt in der Welt und im Besonderen in den USA beschwor. Vor allem im Hinblick auf den Vietnamkrieg und das brutale Vorgehen gegen die Bürgerrechtsbewegung. Brutal, hinterhältig, kriminell und korrupt geht es auch in der Drei-Groschen-Oper zu. 1928 wurde die Adaption der historischen Beggar's Opera von Bert Brecht und Kurt Weill in Berlin uraufgeführt und zu einem Publikumserfolg, der bis in die Gegenwart anhält. 1954 kam in New York eine englischsprachige Fassung auf die Bühne. Das Lied über die Unsicherheit der menschlichen Verhältnisse aus dem deutschen Original mit seiner Schlüsselzeile »Die Welt ist arm, der Mensch ist schlecht« heißt darin einfach »The world is mean«. Herrlich aufgekratzt, witzig arrangiert und inhaltlich gleichbleibend aktuell hören wir es gesungen von einer gefeierten amerikanischen Stimmkünstlerin der jungen Generation, Cecile McLaurin-Salvant. Die mehrfache Grammy-Preisträgerin, eine Jazzsängerin und Komponistin mit klassisch geschulter Stimme und immer überraschender Repertoireauswahl, hat es 2022 auf ihrem Album Ghost Song vorgestellt.

Der Herold des Jazz hat's verkündet. Eine tropische Hitzewelle hat New York erreicht. Eine Wettermeldung, die in Zeiten des Klimawandels mit sengender Hitze, von der riesige Areale weltweit betroffen sind, zum neuen Normal geworden ist. 1933 hat

0: den Erfolgskomponisten Irving Berlin genau diese Schlagzeile Tropical Heatwave zu einem vergnügten Song für eine seiner Broadway-Revuen inspiriert. Heatwave heißt er und den haben sie gerade in einer Instrumentalfassung von den Jazz Crusaders aus dem Jahr 1963 gehört, einem Quintett rund um den Pianisten Joe Sample. Wie Irving Berlin, der als Kind jüdischer Eltern vor Pogromen in Russland nach New York geflohen ist, hat es auch Ella Fitzgerald aus großer Armut mit ihrer Musik ganz nach oben geschafft. Als Teenager war die spätere First Lady of Song phasenweise im Heim oder obdachlos. Die einzigartige Vokalistin, die es selbst so schwer gehabt hatte, sang, um ihr Publikum glücklich zu machen. Und das tut sie, dank der vielen Aufnahmen von ihr, auch noch 30 Jahre nach ihrem Tod. Wir hören sie in einer Live-Aufnahme aus dem Crescendo Club in Hollywood aus dem Sommer 1962, auch mit einem Song über die Hitze in New York. Den hat ein weiterer amerikanischer Kompositionsüberflieger geschrieben, Cole Porter, und zwar für sein Musical Kiss Me, Kate, das 1948 Premiere feierte. In dieser wilden und herrlich verzwickten Komödie wird der Song von einer Truppe von Schauspielern gesungen, die fürchten, dass die nächtliche Hitze ihnen den Elan für Dates nach der Vorstellung rauben könnte.
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Einem beherzten Sprung von Ella Fitzgerald in Hollywood 1962 nach München-Schwabing 1970 verdanken sie diese ausgelassene Clubstimmung hier in den Classic Sounds and Jazz auf BR Classic. John Hendricks, auch James Joyce of Jive genannt, weil er so herrlich mit einer Flut von Tönen und Texten improvisieren konnte, hat hier seine Weinbestellung musikalisch geregelt. 1957 hatte er mit Dave Lambert und Annie Ross ein sehr schnell, sehr erfolgreiches Gesangstrio gegründet, in dem sie aus dem Scat-Gesang, den unter anderem Ella Fitzgerald so herausragend beherrschte, den Vocalese-Stil entwickelten mit betexteten Vokalsoli. Schon als Kind war John Hendricks in den 1920er Jahren aufgetreten und hat da mit seinem Verdienst die Familie in der großen Depression mit über Wasser gehalten. Bis ins hohe Alter trat er auf. 2017 ist John Hendricks mit 96 Jahren gestorben. Ja, und damit sind wir fast schon am Ende angelangt. Und vielleicht fragen sich diejenigen unter Ihnen, die von Anfang an ganz genau zugehört haben, was dieser Song namens Gimme That Wine eigentlich mit meinem Motto dieser Sendung zu tun hat. Das lautet, wie in Jazzklassikern auf die Welt geblickt wird. Ja, es hat mit der Weinlese zu tun und mit dem Erntedankfest, das am letzten Sonntag gefeiert wurde, und mich jedes Jahr daran erinnert, wie wichtig es ist, die Natur zu bewahren als Grundlage für das Leben auf der Welt. Und die dreht sich jetzt noch einmal round and round in Abby Lincolns schon eingangs gespieltem Song Holy Earth. Jetzt aber in einer ganz neuen Version der französischen Sängerin Marion Rampal. Den nächsten Jazz gibt's hier auf BR Classic ab 22 Uhr im ARD Jazz Magazin. Mein Name ist Beate Samson und ich wünsche Ihnen einen guten Abend.

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1: Um 20 Uhr mit Peter Veit. Woher sind die 4 zusätzlichen Stimmen gekommen, die gestern bei der Landtagspräsidentenwahl in Sachsen-Anhalt auf den AfD-Politiker Rausch entfallen sind? Das dürfte die Spitzen von Union und SPD heute im Koalitionsausschuss beschäftigen. Nachdem der Verdacht auf die CDU gefallen ist, hat Bundeskanzler Merz vor dem Treffen noch einmal klargestellt, dass man nicht wisse, wer für den AfD-Kandidaten gestimmt habe.
2: SPD-Politiker hatten zuvor ihr Entsetzen über die Abstimmung zum Ausdruck gebracht. Verteidigungsminister Pistorius etwa sprach von einem Tabubruch. Es dürfte also grundsätzlichen Gesprächsbedarf zwischen den Koalitionspartnern geben. Auf der Tagesordnung steht eigentlich das weitere Vorgehen im Reformprozess. In der letzten Sitzung des Koalitionsausschusses im Juli wurde ein Reformpaket beschlossen mit Regelungen zu Rente, Steuern, Pflege und Arbeitsmarkt. Konkrete Beschlüsse sind für dieses Treffen nicht angekündigt, aber für einige Vorhaben könnte ein Zeitplan festgelegt werden. Katrin Aue, Berlin.
1: Der Fall des ehemaligen BND-Chefs Hanning hat heute das parlamentarische Kontrollgremium beschäftigt. Der aktuelle BND-Chef Jäger wurde zu den Spionagevorwürfen rund um Hanning und dessen früheren Büroleiter gefragt. Fabian Herrmann berichtet.
3: Was war da los beim Bundesnachrichtendienst? Wie groß war das Leck? Was weiß man über die abgeflossenen Daten? Fragen wie diese dürften es sein, die BND-Chef Jäger im abhörsicheren Geheimraum des Bundestags gestellt wurden. Ob nach dem Treffen mit den Geheimdienstkontrolleuren des Bundestags auch die Öffentlichkeit informiert wird, ist offen. Und so bleibt erstmal vieles im Unklaren. Sicher ist, dass der frühere BND-Chef Hanning und sein ehemaliger Büroleiter gestern unter Spionageverdacht festgenommen worden sind. Und dass der Verdacht offenbar schwerwiegend genug ist, dass beide nun in Untersuchungshaft sitzen.
1: Auch eine Behörde wie die Bundesagentur für Arbeit muss auf Regelverstöße hinweisen, bevor sie Konsequenzen zieht. Das geht aus einem Urteil des Bundessozialgerichts hervor. Dabei wurde einer Frau Recht gegeben, die sich per Brief arbeitslos gemeldet hatte, obwohl dies nur persönlich oder in elektronischer Form erfolgen darf. Nach Auffassung des Gerichts hätte die Arbeitsagentur die Frau darauf aufmerksam machen müssen. Nach dem Tod einer Labormitarbeiterin in Sibirien ruft die Weltgesundheitsorganisation Russland auf, zu dem Vorfall mehr Informationen vorzulegen. WHO-Chef Tedros erklärte, man sei noch nicht in der Lage, eine umfassende Risikobewertung abzugeben. Russland bestreitet Berichte, wonach die Frau an der Lungenpest gestorben ist. Aus Moskau heißt es, Todesursache sei eine Lungenentzündung gewesen. Das Wetter in Bayern nachts klar, teils bewölkt und regnerisch, Tiefstwerte 14 bis 6 Grad. Morgen nur noch vereinzelt freundlich, meist Wolken und Regen, auch am Freitag und Samstag sehr wechselhaft mit wenig Sonne und lebhaftem Wind. Die Zeit 20 Uhr und 3 Minuten.
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5: Und das kommt heute von MDR Klassik. Annette Mautner begrüßt Sie dazu ganz herzlich. Wir bringen heute eine Aufnahme des Oratoriums Das Paradies und die Peri von Robert Schumann. Dennis Russell Davies hat diese Aufführung im Leipziger Gewandhaus geleitet, zur Saisoneröffnung am Sonntag, am 13. September 26, mit dem MDR-Rundfunkchor und dem MDR-Sinfonieorchester. Ein weltliches Oratorium, wie Schumann es nannte. Entstanden ist das Werk 1843 in Leipzig. Hier wurde es im Dezember 43 auch erfolgreich uraufgeführt. Die Liedform hatte Schumann längst für sich entdeckt, aber was sollte aus dem Paradies und der Peri werden? Richard Wagner hatte sich dafür schon interessiert, aber keine Form gefunden. Schumann schließlich wählte die Chorsymphonik. Der Stoff an sich geht zurück auf orientalische Vorlagen

aus der persischen Märchensammlung Ladarukh, geschrieben vom irischen Dichter Thomas Moore, einem Freund Lord Byrons. Ein orientalischer Stoff mit Erlösungsgedanken. Das muss den Sehnsüchten und Erwartungen des Romantikers Robert Schumann voll entsprochen haben. Für das Gedicht »Das Paradies und die Peri« entwarf er eine Art groß angelegtes Liedoratorium in überwiegend lyrischer Stimmung. Gedacht nicht für den Betsaal, sondern für heitere Menschen, wenngleich die berührende Stimmung überwiegt. Die Bandbreite vokaler Ausdrucksmöglichkeiten in diesem Werk ist sehr groß. Sie zeigt sich insbesondere in den Partien der Peri, einem feenhaften geflügelten Wesen, einem gefallenen Engel. Aus dem Paradiesverband, Gründe werden nicht genannt, manche Quellen sagen auch, ihre Herkunft sei nicht standesgemäß gewesen, muss sie des Himmels liebste Gabe darbringen, um wieder ins Paradies zu kommen. Diese sucht sie zunächst in Indien. Dort kann auch der letzte Patriot das Land nicht vom Tyrannen befreien. Sein Blutstropfen ist Peris erste Gabe, doch sie wird vom himmlischen Wächter abgewiesen. Auch die zweite Gabe, der letzte Seufzer eines Mädchens in Ägypten, das bei seinem an der Pest sterbenden Geliebten bleibt, findet keinen Anklang. Erfolg hat sie erst mit der dritten Gabe. Ein Verbrecher empfindet das erste Mal Reue für seine Taten beim Anblick eines unschuldigen Knaben. Diese Reuetränen des Sünders bringen die erhoffte Erlösung. Die Peri wird im Himmel aufgenommen. Die Leipziger Uraufführung von »Das Paradies und die Peri« war Schumanns erster großer Erfolg. Das Werk wurde um die 50 Mal aufgeführt, in gut 10 Jahren. Dass es danach verschwand, hat vor allem damit zu tun, dass das Werk missbraucht wurde. 1914 hatte man für eine Totenfeier unserer Heldenscharen das Werk kurzerhand umgeschrieben, umsortiert. Man vertauschte die Nummern des ersten und dritten Teils so, dass der Blutstropfen des zum Vaterlandshelden mutierten Freiheitskämpfers die Gabe wurde, die der Peri Erlösung bringt, nicht die Reuetränen. Bei einer Aufführung während der Schumann-Feiern 1943 in Zwickau wurde dies genauso gehandhabt. Erst in den letzten 30 Jahren hat man sich diesem Werk wieder zugewandt. Nikolaus Harnoncourt zum Beispiel hat die Peri aufgeführt, Sir Simon Rattle und John Eliot Gardiner auch. In Hamburg hat Tobias Katzer das Werk inszeniert. Hören wir in unserem Konzertmitschnitt aus dem Leipziger Gewandhaus jetzt die Teile 1 und 2 von Robert Schumanns Oratorium »Das Paradies und die Peri«. Es wirken mit Lennecke Reuten, Sopran, in der Rolle der Peri, Hanna Herfurtner, Sopran, die Jungfrau, Ulrike Schneider, Alt, der Engel, Manuel Günther, Tenor, der Erzähler und Tobias Berndt, Bariton, ein Mann. Es singt der MDR-Rundfunkchor und es spielt das MDR-Sinfonieorchester. Die musikalische Leitung hat MDR-Chefdirigent Dennis Russell-Davies.

Indes die Peri wacht und lichtmild strahlt in ihre Todesnacht, bis ihre Seelen auferwacht. Mit diesen Worten kommentierte der Chor die ersten beiden Versuche der Peri, wieder Zugang zum Paradies zu finden. Im ARD-Konzert, heute präsentiert vom Mitteldeutschen Rundfunk, hören Sie einen Konzertmitschnitt vom 13. September 2026 aus dem Leipziger Gewandhaus. Robert Schumanns Oratorium »Das Paradies und die Peri« steht auf dem Programm. Soeben verklungen ist der zweite Teil dieses Werkes mit Lennecke Reuten, Sopran, sie singt die Peri, Hanna Herfurtner, Sopran, die Jungfrau, Ulrike Schneider, Alt, der Engel, Manuel Günther, Tenor, der Erzähler und Tobias Berndt, Bariton, ein Mann. Dazu der MDR-Rundfunkchor und das MDR-Sinfonieorchester, alle unter der Leitung von Dennis Russell Davies. Das Oratorium erzählt die Geschichte der Peri, einem aus dem Himmel verstoßenen Engel. Um wieder Einzug ins Paradies zu halten, muss die Peri des Himmels liebste Gabe darbringen. Das ist zweimal nicht gelungen. Nicht durch den letzten Blutstropfen eines Patrioten, nicht durch den letzten Seufzer einer sich opfernden Liebenden. Beim dritten Mal, so ist es im Märchen, muss es gelingen. Und im dritten Teil, den wir gleich hören werden, findet sie diese Gabe und damit Erlösung. Es sind die Tränen der Reue, die ein Verbrecher beim Anblick eines unschuldigen Kindes vergießt. Den roten Faden, der die insgesamt 26 Nummern dieses Oratoriums verbindet, zieht überwiegend der Chor, der in vielfältigen Funktionen agiert. Als Kommentator in den Situations- und Stimmungsschilderungen, im anteilnehmenden Lamento, in hymnischen Anfeuerungen bis hin zum sakralen Schluss, dem Chor der Seligen. Ein jubelnder Aufschwung, in dem sich die Peri nicht genug tun kann. Diesem dritten Teil von Robert Schumanns Oratorium »Das Paradies und die Peri« wurde gelegentlich der Vorwurf minderer Wirksamkeit gemacht. Wie wir gleich hören werden, zu Unrecht. Der Teil beginnt mit dem Chor »Schmücket die Stufen zu Allas Thron, schmückt sie mit Blumen, Freundinnen, dass auf des Himmels Unterste auch gnädig ein Blick des Ewgen falle.« Es singt der MDR-Rundfunkchor und es spielt das MDR-Sinfonieorchester. Die Leitung hat Dennis Russell Davies.

In einer Aufzeichnung vom 13. September 2026 aus dem Leipziger Gewandhaus brachten wir eine Aufführung von Robert Schumanns Oratorium Das Paradies und die Peri, Opus 50, nach einem Text von Thomas More. Sie hörten soeben den dritten und letzten Teil mit folgenden Mitwirkenden: Lenneke Reuten, Sopran, die Peri, Hanna Herfurtner, Sopran, die Jungfrau, Ulrike Schneider, Alt, der Engel, Manuel Günther, Tenor, der Erzähler und Tobias Berndt, Bariton, ein Mann. Aus den Reihen des MDR-Rundfunkchors die Tenöre Yeon-Gun Kim, Falk Hoffmann, der Bass Manuel Helmke als Dasna, Lisa Germeshausen, Ulrike Fulde, Susanna Fee und Nadja Zejankova. Es sang der MDR-Rundfunkchor und es spielte das MDR-Sinfonieorchester. Julia Selina Blank hat den Chor einstudiert. Die musikalische Leitung hatte MDR-Chefdirigent Dennis Russell Davies.

Tonmeister der Aufnahme war Christoph Rönnecke, Toningenieur Robert Baldowski. Das ARD-Konzert, heute präsentiert von MDR Klassik, geht zu Ende mit einer Komposition von Marie Jaël, Dans une rêve. Die Interpreten sind Manon Galli, Violine, Celia Oneto Ben Said, Klavier, Eloise Lusatti, Violoncello, Leo Anino, Viola.

Manon Galli, Violine, Celia Oneto Ben Said, Klavier, Eloise Lusati, Violoncello und Leo Enino, Viola, spielten Dans un Rêve von Marie Jaël. Das war das ARD-Konzert, heute vom Mitteldeutschen Rundfunk. Mein Name ist Annette Mautner. Haben Sie weiter einen guten Abend.

0: Viele mutmaßen mit Stimmen von CDU-Abgeordneten. Bundeskanzler Friedrich Merz betonte bei einer Veranstaltung in Berlin, man wisse nicht, wer dem AfD-Kandidaten die Mehrheit verschafft habe. Aber wer seine Stimme der AfD gebe, spiele das Spiel der Extremisten. Mit den Werten seiner CDU vertrage sich das nicht. SPD-Politiker hatten zuvor ihr Entsetzen über die Abstimmung zum Ausdruck gebracht. Verteidigungsminister Pistorius etwa sprach von einem Tabubruch. Katrin Aue, Berlin.
1: Nie vergessen, niemals schweigen. Unter diesem Leitgedanken hat am Nachmittag in Berlin eine Gedenkveranstaltung stattgefunden, 3 Jahre nach dem Hamas-Terrorangriff auf Israel. Zu den Rednern am Bebelplatz gehörten unter anderem der Bundesinnenminister und der israelische Botschafter in Berlin. Unser Hauptstadtkorrespondent Jasper Ruppert berichtet.
2: Wir haben genug Sonntagsreden über tote Juden gehört, sagte Ron Prosor. Jetzt brauche es Taten für lebende Juden, eine Offensive gegen Antisemitismus, so der israelische Botschafter in Deutschland. Berlin sei eine Stadt, in der Juden auf der Straße, in Universitäten und in U-Bahnen angegriffen werden, dass jüdische Kindergärten und Schulen wie Festungen ausgebaut seien und permanenter Polizeischutz die letzte Verteidigungslinie bilde, sei eine Normalität, an die man sich nicht gewöhnen dürfe.
1: Die Affäre um den ehemaligen Chef des Bundesnachrichtendienstes Hanning war heute auch Thema im Bundestag. Dort haben sich die Abgeordneten des Parlamentarischen Kontrollgremiums vom aktuellen BND-Chef Jäger über den Fall informieren lassen, in einem abhörsicheren Raum. Hanning wird verdächtigt, nach seiner Amtszeit von einem ehemaligen Mitarbeiter Geheimdienstinformationen gekauft und weitergeleitet zu haben. Beide sitzen inzwischen in Untersuchungshaft. Das Atomkraftwerk Isar 2 kann komplett zurückgebaut werden. Die 2. und damit letzte Abbaugenehmigung für den Atommeiler im niederbayerischen Isartal liegt vor. Sie umfasst laut Kraftwerksleiter Müller den Abbau des Reaktordruckbehälters und der dazugehörigen Schutzmauer. Nach dem Rückbau des Atommeilers soll zum Abschluss im Jahr 2040 der weithin sichtbare Kühlturm gesprengt werden. Das Wetter in Bayern in der Nacht teils klar, teils bewölkt und regnerisch, Tiefstwerte 14 bis 6 Grad. Morgen nur noch vereinzelt freundlich, meist Wolken und Regen, auch am Freitag und Samstag wenig Sonne und lebhafter Wind, Höchstwerte 14 bis 20 Grad. Die Zeit 22 Uhr und 3 Minuten.
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4: Das ist ARD Jazz, das Magazin, und ich bin Ulrich Habersetzer. In der nächsten Stunde geht es hier um Jazz und Literatur, um Jazz-Workshops nur für Mädchen, und es gibt natürlich neuen Jazz. Hier am Anfang mal mit richtig heftiger E-Gitarre. Manchmal muss das einfach sein.

0: Ja, Jazz, der bisschen härteren Gangart. Das war die Schlagzeugerin Mareike Wiening und der E-Gitarrist Kalle Kalima. Kai La Noche hieß dieses Stück. Die Nacht bricht herein. Passend zu unserer Sendezeit. Das neue Album der beiden ist im September erschienen. Es heißt Sinfonia della Santa Muerte und ist inspiriert von Santa Muerte, der Heiligen des Todes. Besonders im mexikanischen christlichen Glauben wird diese Heilige sehr verehrt. Das ist doch ein ziemlich schräges Thema und auch eine bisschen abgefahrene Kombi. E-Gitarre und Schlagzeug im Duo. Ich wüsste auch nicht, dass die zwei vorher schon mal zusammengearbeitet haben. Mareike Wiening und Kalle Kalima kenne ich jeweils aus anderen Bands. Sinfonia della Santa Muerte, so ein Thema, in das man auch wirklich tiefer einsteigen kann. Und mir ging es auch so mit der Biografie von Oscar Brown Jr. Er ist ein bekannter Jazzsänger und Texter aus Chicago und hat viele Texte zu schon existierenden Jazzstandards komponiert, zum Beispiel zu All Blues von Miles Davis oder Work Song von Ned Adderley. Er hat auch die Texte zu dem politischen Werk We Insist Freedom Now Suite von Max Roach aus dem Jahr 1960 geschrieben. Was ich bisher aber nicht wusste, war, dass Oscar Brown Jr. wie sein Vater Geschäftsmann werden sollte, aber sich für die Musik entschieden hat. Oscar Brown Jr. war insgesamt politisch sehr interessiert. Er war auch der erste Moderator der ersten Radiosendung mit Nachrichten speziell für afroamerikanische Menschen. Diese Sendung wurde immer wieder auch nicht ausgestrahlt, weil sie den Verantwortlichen zu politisch war. Am Samstag, am 10. Oktober, hätte Oscar Brown Jr. 100. Geburtstag gefeiert. Er starb im Alter von 78 Jahren. In Deutschland war er auch immer wieder zu erleben. Es gab zum Beispiel ein Big Band-Projekt mit dem NDR und am Samstag wird es da eine Sendung auf NDR Blue geben. Die ist dann im Anschluss auch in ARD Sounds verfügbar. Hier jetzt Musik aufgezeichnet bei Jazz Baltica am 13. Juni 1998. Der Worksong von Ned Adderley mit dem berühmten Text von Oscar Brown Jr. Bruce Cox Schlagzeug, Dwayne Dolphin Bass, Peter Madsen Klavier, Stanley Turrentine Tenorsaxophon und Oscar Brown Jr. Gesang.
1: Worksong.

0: Transparent Hood. Eine Komposition von Pianistin Monika Herzig. Das war sie mit ihrer Band. Peter Kienele hat hier Banjo und Gitarre gespielt und Carina Kolis Schlagzeug. Monika Herzig leitet im Moment ein tolles Projekt, nämlich den Jazz Girls Day, der in den nächsten Tagen in Deutschland stattfinden wird. Am Sonntag, am 11. Oktober im Friedrichsforum in Bayreuth und am Dienstag, am 13. Oktober in Hannover in der Rampe. Vor der Sendung hatte ich Gelegenheit, mit Monika Herzig über den Jazz Girls Day zu sprechen. Ich habe sie gebeten, sich mal vorzustellen und auch gleich etwas zu dieser Idee der Veranstaltung zu sagen.
1: Ich bin original deutsch, aber bin 1988 in die USA ausgewandert und wohne seitdem dort und habe seit 4 Jahren noch einen Job in Wien, also pendel jetzt hin und her. Jazz Girls Day liegt mir sehr am Herzen, weil ich komme noch von einer Generation, wo wir Instrumentalistinnen ziemlich rar bis sad sind und waren. Und habe dann nach vielen Erfahrungen auch Aktion ergriffen. Da gibt es eine tolle Banddirektorin an Berklee High School, die Sarah Klein, die hat diese Idee gehabt mit den Jazz Girls Days, mit dem Prinzip, dass man einfach beobachtet, dass diese Dropout-Rate in der Pubertät riesig ist. Wir haben ganz viele, wo anfangen, wo starten, bis es dann zur Uni geht, verschwinden sie aus irgendeinem Grund.
0: Woran liegt das?
1: Vom USA-System, da hat es ja diese ganzen Jazzbands in Schulen. Und das Problem ist, in der Pubertät, was Mädchen nicht machen, ist irgendwo hinstehen und vielleicht ein bisschen unsicher sein mit was. Das heißt, wenn es heißt, wer will ein Solo nehmen oder wer will mal, dann werden die sich auf jeden Fall verstecken. Die Peer Pressure ist super hart. Und die Idee ist, was passiert, wenn man erstens mal Vorbilder hinsetzt, starke Musikerinnen, die, wo man sieht, oh, ich kann das ja vielleicht auch, das gibt's jemand wie mich, und diese Peer Pressure wegnimmt, das machen nur Girls und es ist kein Problem, man kann machen, was man will, es gibt keine falsche Note, ist alles gut. Und die probieren das aus. Und in unserer Erfahrung in den letzten 10 Jahren, ich habe ganz viel in die USA gemacht und jetzt auch hier angefangen. Unser Hannover Jazz Girls Day letztes Jahr war ja nominiert für den Deutschen Jazzpreis. Und ich beobachte und kriege auch das Feedback von den Girls, dass sie sagen, oh, das hat super Spaß gemacht. Und ja, ich fühle mich jetzt, ja, ich kann das, ich werde das jetzt noch mehr probieren. Wenn wir da halt diese Dropout-Rate, wenn wir da dagegen arbeiten, dann sehen wir die Diversität steigen und dann werden wir so eine richtig schöne bunte Palette irgendwann kriegen.
0: Und wie läuft dann so ein Workshop-Tag ab?
1: Also wir kommen zusammen. Ich fange normalerweise an, sie Jam Blues, 2 Noten, erstmal was ausprobieren, ein bisschen Echo spielen, dass man sieht, oh, das ist ja ganz einfach mit dem Improvisieren. Dann werden wir sie in Kombos einteilen und ich bringe ja von den USA auch zum Beispiel die Bethany Robinson mit, die war schon 2-mal Grammy-nominated, Educator of the Year, die

0: ist eine von den tollsten Lehrerinnen. Und von Mexiko, die Karina Corles, super Schlagzeugerin. Und dann werden die Kombos geleitet. Wir tun ein Stück einstudieren und dann machen wir zusammen ein Konzert mit Final Jam Session, C-Jam Blues. Die Eltern und die kleinen Schwestern und die großen Brüder kommen und alle freuen sich und alle gehen heim und denken, wow, der Jazz ist ja cool, da machen wir noch mehr davon.
1: Wie alt sind die Mädchen, die da kommen?
0: Also für Jazz Girls Days machen wir normalerweise 10 bis 18, genau diese Altersgruppe, wo wir sie alle verlieren.
1: Und wie gut müssen die Mädchen dann schon ihre Instrumente spielen können? Ich denke, mit 10 Jahren sind vielleicht doch noch ein paar Anfängerinnen dabei.
0: Genau, gar kein Problem. Die nehme ich immer rein. Wie gesagt, im C-Jam Blues muss man 2 Noten kennen auf seinem Instrument. Idealerweise findet man noch ein paar mehr. Aber solange man die Noten findet und ein bisschen Noten lesen kann, ist das alles, was man braucht.
1: Und was ist dann das Ziel eines solchen Tages?
0: Das Wichtigste ist A, dass es Spaß macht. B, dass alle an Improvisieren, was ausprobieren. Also wir lassen keine verstecken und sagen, oh, ich will nicht, sondern jeder versucht mal was und dass man mit Selbstbewusstsein heimgeht. Das kann ich, das ist ja gar nicht so wild. Weil Improvisieren ist halt ein Lebensskill sozusagen. Man muss ja jeden Tag Probleme lösen und vorwärts gehen. Und wenn man sich da immer versteckt, dann geht es halt nirgends hin.
1: Haben Sie da auch ein längerfristiges Ziel bei diesen Veranstaltungen? Gibt es irgendwas, wo Sie sagen, in 5 oder 10 Jahren möchte ich das erreicht haben?
0: Also die Forschung über Minderheiten zeigt ja, dass solange eine Schwelle unter 20% mit der Teilnahme ist, dann bleibt es eine Minderheit und dann wird die immer irgendwie auf die Seite geschoben. Aber sobald man diese Schwelle überschreitet, dann löst sich das und dann gibt es kein Thema mehr. Also mein Ziel wäre, mich selber out of business zu tun, sozusagen. Das muss zu dieser Rate kommen, weit über 20%, und das ist einfach kein Thema mehr ist.
1: Und wie ist das für ganz normale Jazzfans, die zu Hause sitzen und die Musik hören, die in Clubs gehen? Bringt denn denen so ein Jazz Girls Day auch was?
0: Ja, die Palette wird halt bunter. Erstens mal, was man auf der Bühne sieht, gibt es verschiedene Ausdruckskräfte und alle nehmen teil. Und auch für die Audiences. Ich meine, es müssen ja nicht, eigentlich nichts dagegen, aber es müssen ja nicht die älteren Herren nur sein, die da zu den Jazzkonzerten sind. Es ist ja für alle. Und wenn es dann ganz verschiedene Leute auf der Bühne geht, dann gibt es auch ein ganz verschiedenes Publikum, das mitmacht.
1: Monika Herzig, Pianistin und Pädagogin, herzlichen Dank für dieses lebendige Gespräch, das wir vor der Sendung aufgezeichnet haben. Sie ist beim Jazz Girls Day in Bayreuth am Sonntag, am 11. Oktober im Friedrichsforum und in Hannover, da sind dann Herbstferien, am Dienstag, am 13. Oktober in der Rampe. Infos gibt's im Web. Es gibt zwar keine Website des Jazz Girls Days, aber wenn man die Daten eingibt, dann findet man da mehr dazu. Und jetzt neuer Jazz von Sängerin Mirna Bogdanovic. Ihr Album erscheint am Freitag, es heißt Glimmerance. Hier das Stück Crossroads. Das Saxophon-Solo spielt Vanya Slavin.

0: Irgendwas zwischen Pop-Hymne und Power-Jazz. Ziemlich mitreißende Musik war das von Sängerin Mirna Bogdanovic. Crossroads hieß dieses Stück von ihrem neuen Album Glimmerance, das am Freitag erscheint. Und morgen, am 8. Oktober, tritt sie live im Zigzag Club in Berlin auf. Dann folgen noch mehrere weitere Termine im Oktober in ganz Deutschland. Morgen wäre auch das X-Jazz-Festival in Berlin gestartet. Das fällt ja bekannterweise aus. Es gibt keine Zuschüsse von öffentlicher Seite. Das ist schon bitter. Die Konzerte finden teilweise statt. Informationen dazu gibt es unter xjazz.com. Ja, der Festivalherbst hat begonnen. Am Wochenende zum Beispiel gibt es das Festival Jazz Arise in Amberg in der Oberpfalz und das SWR New Jazz Meeting geht zu Ende. Das war das 60. New Jazz Meeting und die Saxophonistin Camilla Nebia hat in Freiburg ein Projekt erarbeitet. Das wird sie bei Enjoy Jazz in Ludwigshafen präsentieren und in der Manufaktur in Schorndorf. Und heute beginnt die Buchmesse in Frankfurt und wir öffnen unser ARD Jazz Magazin jetzt ein bisschen hin zur Literatur. Es geht um Rainer Maria Rilke, diesen Dichter, der von 1875 bis 1926 lebte. Der hat immer wieder auch Jazzprojekte inspiriert. Deshalb haben wir Rita Aargauer auf Spurensuche geschickt. Was gibt es da so und warum ist Rilke für den Jazz so interessant?
1: Mit

Ganz konkret beginnt Rainer Maria Rilke im Gedicht Das Karussell. Er beschreibt ein Karussell im Jardin du Luxembourg in Paris 1906. Das Dach, die Figuren, der weiße Elefant, der wie ein Refrain jeweils die einzelnen Strophen beschließt. Doch dann wird es abstrakt. Die Bedeutungen verwischen in den letzten Versen, verlieren sich wie in den Kreisen des Karussells.

0: So klingt das in der Version der Band Assolia. Ganz licht ist der Klang, durchsichtig und offen. Es klingt ein bisschen nach Chanson, das aber dann instrumental immer mal wieder abdreht. Sie hätten nach Textvorlagen gesucht, wollten gerne etwas auf Deutsch, berichtet Saxophonistin und Sängerin Susanne Volk. Sie sei dann
1: irgendwie auf Rilke gekommen, ich weiß nicht mehr genau wie. Und dann haben wir uns halt wirklich Gedichte von Rilke durchgelesen. Ja, ich meine, es ist bei uns immer so, wenn wir die Gedichte lesen und dann fühlt man irgendwie was. Also man muss was fühlen, so. Man kann sich vorstellen, dazu Musik zu schreiben. Dann funktioniert das auch irgendwie.

0: Assolia sind aber nicht die einzigen, die Rilkes Gedichte vertont haben. Sehr abstrakt etwa klingt Brad Meldows Version mit dem Titel Your First Word Was Light, basierend auf Rilkes Dein allererstes Wort war Licht, gemeinsam mit der Sopranistin Renee Fleming. Oder The Song Goes On von Herbie Hancock, das er nach Rilkes Mein Leben ist nicht diese steile Stunde gemeinsam mit indischen Musikerinnen und Musikern in Mumbai aufgenommen hat. Norbert Stein hat mit den Petter Messengers Rilkes Gedichte hingegen ausschließlich ins Instrumentale gezogen. Und die in Berlin lebende ukrainische Sängerin Tamara Lukascheva hat sich wiederum ganz am Wort orientiert, als sie sich mit dem Werk von Rilke auseinandergesetzt hat.
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0: 2025 vertonte die Sängerin das Gedicht mein Dunkel, da steh ich mit dir. 10 weitere Rilke-Songs folgten. Sie verstehe dieses Programm als Gebet eines modernen Menschen. Und hier zeigt sich, was den Reiz der Lyrik Rilkes heute so groß macht. Rilke steht zwischen den Epochen, zwischen der Romantik, dem Transzendentalen, dem Jenseitigen und der Moderne, der aufkommenden Technik und einem rationalen Weltverständnis. In Rilkes Worten vermischen sich diese beiden Weltauffassungen. Im Dezember 2026 jährt sich sein Todestag zum 100. Mal und seine Sprache, die zwischen Beobachtung und Abstraktion, zwischen Sinnhaftigkeit und Sinnlichkeit funktioniert, ist da vielleicht gerade für den Jazz als Musikrichtung reizvoll. Dichter Heinrich Heine und Komponist Robert Schumann trafen sich in der Musik der Romantik als Ausbruch aus der Welt. Alban Berg vertonte mit dem Wozzeck einen drastischen Naturalismus. Und der Jazz als Stil liegt nicht zeitlich, aber stilistisch dazwischen. Schweift musikalisch ab, ist experimenteller und offener, aber gleichzeitig nicht so schroff wie Alban Bergs Atonalität. Rilkes sanft verschwimmende, trotzdem sinnlich immer fassbare Lyrik erscheint wie ein sprachliches Pendant dazu.

0: Dass sich die Worte trotzdem nicht immer ganz einfach in die Musik einfügen lassen, erzählt Susanne Volk von Assolia.
1: Also was ich manchmal eine Herausforderung fand, war, dass er schreibt manchmal so über die Textzeilen rüber, ne? Wie macht man das jetzt, dass es halt trotzdem man die Reime hört, aber keine Unterbrechungen gibt? Und das war einfach interessant. Also da gab es bestimmt auch Gedichte, wo ich dachte, oh, das könnte ich jetzt nicht. Das könnte ich jetzt nicht vertonen. Da wüsste ich jetzt nicht, wie kriege ich diese Bögen hin. Aber bei vielen war das eben auch so, ja, so schöne Phrasen, die man, wo man direkt so eine musikalische Vorstellung hatte.
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0: Über 500 Vertonungen gibt es von Rilke-Gedichten. Beschränkt auf den Jazz sind die bei weitem nicht. Reichen von Alban Berg und Arnold Schönberg über Leonard Bernstein bis zu Udo Lindenberg. Und geben dieser so eigensinnigen Sprachkunst je eine andere Färbung. Rilke selbst hatte ein ambivalentes Verhältnis zur Musik. Er hatte Respekt vor der Macht, die Musik gerade gegenüber der Sprache hat. Dass seine Worte über so viele Jahre hinweg gegenüber so viel verschiedener Musik bestehen können, ist aber auch ein Zeichen von Macht.

Rita Aargauer über Rilke und Jazz. Und wir hören jetzt sein wahrscheinlich berühmtestes Gedicht, vertont von der Band Azolia. Die belgische Sängerin Sophie Tassignon, die deutsch-amerikanische Saxophonistin und Sängerin Susanne Volk, der deutsche Bassklarinettist Lothar Oehlmeier und der Schweizer Kontrabassist Andreas Welti, Rilkes »Der Panther«.

Die Band Azolia mit Der Panther. Der Text stammt von Rainer Maria Rilke. Am 29. Dezember ist der 100. Todestag dieses Dichters. Auf dem Album Begegnungen mit Rilke, das am Freitag erscheinen wird, ist diese Musik zu finden. Das ist ARD Jazz, das Magazin, und neue Alben haben in dieser Sendung immer Platz. Letzten Freitag ist die nächste Musik erschienen, die ist also schon auf dem Markt und die ist zu bekommen. Sie stammt vom Schweizer Kontrabassisten Benz Öster. Im Sommer ist er 60 geworden und er hat ein neues Quartett gegründet. Together heißt dieses Album, es ist ein Live-Album und so heißt auch ein Stück darauf. Und dazu eine kleine Geschichte. Im Frühjahr diesen Jahres war ich bei einer Veranstaltung und da haben Podiumsgäste Stücke mitgebracht, die für sie den besonderen Reiz des Jazz ausmachen. Einer davon war der Trompeter Andreas Unterreiner und er hat das Stück Together mitgebracht in einer etwas älteren Version. Komponiert hat es der Pianist Malcolm Brough. Und dieses Stück hat sich mir total eingebrannt. Es hat eine wunderschöne Melodie und klingt ganz natürlich, aber es ist doch ein bisschen tricky, weil die Harmonien ständig wechseln. Und Together als Titel passt natürlich auch perfekt zum Jazz, denn der geht eigentlich nur zusammen. Hier also die aktuelle Version dieses Stücks mit Benz Öster Kontrabass, Albin Ormegard Gitarre, Genus Wesley Schlagzeug und dem Komponisten des Stücks Malcolm Brough am Klavier. Mein aktueller Lieblingsohrwurm. Together.

Das neue Quartett von Bassist Benz Öster. Together, so heißt die Band, so heißt das Album und so hieß auch dieser Titel, aus dem wir uns leider ausblenden mussten. Er dauert fast 18 Minuten, die lohnen sich aber total unbedingt ganz anhören. Wir sind schon fast am Ende von ARD Jazz, das Magazin. Eine Musik gibt es noch, nochmal mit Gitarre, hier aber solo. Von September 2017 bis Mai 2018 hat der amerikanische Gitarrist Miles Okazaki Großes geleistet. Er hat nämlich alle Kompositionen von Pianist Thelonious Monk aufgenommen, solo. Insgesamt sind das 66 Stücke und jetzt veröffentlicht er diese Stücke nochmal in einer 6 CDs umfassenden großen Box. Er hat auch Live-Konzerte gespielt, da spielte er alle Stücke auswendig und 5 Stunden haben diese Konzerte gedauert. Könnte ein tolles Erlebnis sein, am kommenden Samstag, am 10. Oktober, da hat Thelonious Monk 109. Geburtstag, da könnte man sich doch alle 6 Alben am Stück anhören. Oder halt alle Monk-Kompositionen im Original. Beides lohnt sich sicher. Mehr Jazz wie immer auf ardjazz.de oder in ARD Sounds. Da gibt es auch diese Sendung zum Nachhören und der direkte Kontakt zu uns ist jazz@ard.de. Wir freuen uns auf Post. Hier jetzt mein Monk-Lieblingsthema Rhythmining, Miles Okazaki Gitarre Solo. Ich bin Ulrich Habersetzer. Gute Nacht.

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1: Um 23 Uhr mit Peter Veit. Vier Stimmen mehr als AfD und BSW zusammen haben. Dieses Ergebnis der Landtagspräsidentenwahl in Sachsen-Anhalt hat heute Union und SPD beschäftigt. Im Koalitionsausschuss kamen die Spitzen beider Parteien zusammen. Dabei hat man sich offenbar ruhig und sachlich ausgetauscht, wie ARD-Korrespondent Markus Preis berichtet. Und das, obwohl es durchaus deutliche Differenzen gab.
2: Für die SPD ist mehr oder weniger klar.

0: oder Linken. Und das ist aus Sicht der SPD einfach der Lage nicht angemessen.
1: Der Fall des ehemaligen BND-Chefs Hanning hat heute das parlamentarische Kontrollgremium beschäftigt. Der aktuelle BND-Chef Jäger wurde zu den Spionagevorwürfen rund um Hanning und dessen früheren Büroleiter befragt. Fabian Herrmann berichtet.
2: Was war da los beim Bundesnachrichtendienst? Wie groß war das Leck? Was weiß man über die abgeflossenen Daten? Fragen wie diese dürften es sein, die BND-Chef Jäger im abhörsicheren Geheimraum des Bundestags gestellt wurden. Ob nach dem Treffen mit den Geheimdienstkontrolleuren des Bundestags auch die Öffentlichkeit informiert wird, ist offen. Und so bleibt erstmal vieles im Unklaren. Sicher ist, dass der frühere BND-Chef Hanning und sein ehemaliger Büroleiter gestern unter Spionageverdacht festgenommen worden sind. Und dass der Verdacht offenbar schwerwiegend genug ist, dass beide nun in Untersuchungshaft sitzen.
1: Auch eine Behörde wie die Bundesagentur für Arbeit muss auf Regelverstöße hinweisen, bevor sie Konsequenzen zieht. Das geht aus einem Urteil des Bundessozialgerichts hervor. Dabei wurde einer Frau Recht gegeben, die sich per Brief arbeitslos gemeldet hatte, obwohl dies nur persönlich oder in elektronischer Form erfolgen darf. Nach Auffassung des Gerichts hätte die Arbeitsagentur die Frau darauf aufmerksam machen müssen. Ihr Fall hat in Spanien landesweite Massenproteste ausgelöst und führt letztlich zu Neuwahlen. Die 87-jährige Mari Carmen Abascal hatte ihre Wohnung nach 70 Jahren verlassen müssen. Nachdem ein Aufschrei der Empörung durchs Land gegangen war, durfte die alte Frau zurück in ihr Heim. Wie der Mieterverband nun mitgeteilt hat, ist Mari Carmen heute gestorben. Das Wetter in Deutschland: in der Nacht breiten sich teilweise kräftige Regenfälle aus, teils mit Gewittern. Die Tiefstwerte liegen zwischen 16 Grad am Oberrhein und 6 Grad im Bayerischen Wald. Tagsüber wechselhaftes Herbstwetter mit Schauern und viel Wind, in der Eifel maximal 12, in der Lausitz bis 22 Grad. 23.03 Uhr.
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2: Um 24 Uhr mit Peter Veit. Über mehrere Stunden haben am Abend in Berlin die Spitzen von Union und SPD zusammengesessen, um über ihre gemeinsamen Reformvorhaben zu beraten. Nach ARD-Informationen wurde dabei nicht über konkrete Kompromisse gesprochen. Die Regierungsparteien seien sich aber einig gewesen, die Reformen bald umsetzen zu wollen. Diskussionsbedarf dürfte auch über die Wahl des AfD-Kandidaten Rausch zum Landtagspräsidenten in Sachsen-Anhalt bestanden haben. Er hatte 4 Stimmen mehr bekommen als erwartet. Die SPD sieht die CDU in der Verantwortung. Der Fall des früheren BND-Chefs Hanning hat die Diskussion über Konsequenzen ausgelöst. So fordert etwa der Vorsitzende der Innenministerkonferenz, Hamburgs Innensenator Grote, strengere Regeln für hochrangige Angehörige von Sicherheitsbehörden nach deren

ausscheiden aus dem Amt. Hanning war vorgestern gemeinsam mit seinem früheren Büroleiter wegen Spionageverdachts festgenommen worden. Mittlerweile sitzen beide in Untersuchungshaft. Auch das Innenministerium prüft jetzt, ob Hanning in seiner Zeit als Innenstaatssekretär ebenfalls

0: Luft. Zwischenzeitlich war heute der Bahnhof Guillemin in Lüttich gesperrt. Die Polizei sprach von bedeutenden Unruhen. Zwangsgeräumte Spanierin ist gestorben, das hat der Mieterverband mitgeteilt. Die 87-jährige Mari Carmen Abascal hatte ihre Wohnung nach 70 Jahren verlassen müssen. Das hatte landesweite Massenproteste gegen die Wohnungsnot sowie politische Kontroversen ausgelöst und führt letztlich zu Neuwahlen. Infolge der Proteste durfte Abascal bis zu ihrem Tod zurück in ihre Wohnung. Im Landkreis Erding ist möglicherweise ein Puma unterwegs. Wie das Landratsamt mitteilte, ist in der Nähe des Münchner Flughafens ein Tier gesichtet und auch gefilmt worden, bei dem es sich möglicherweise um eine große Raubkatze handelt. Suchaktionen blieben bisher erfolglos. Der Vorsitzende der Kreisjägerschaft Schreder ruft dazu auf, Spaziergänge dort nachts zu unterlassen und Hunde auch tagsüber anzuleinen. Für Panik sieht er aber keinen Anlass. Das Wetter in Deutschland: In der Nacht breiten sich teilweise kräftige Regenfälle aus, teils mit Gewittern. Die Tiefstwerte liegen zwischen 16 Grad am Oberrhein und 6 Grad im Bayerischen Wald. Tagsüber wechselhaftes Herbstwetter mit Schauern und viel Wind, in der Eifel maximal 12, in der Lausitz bis 22 Grad. 0 Uhr 3.
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2: Am Mikrofon Johannes Hitzelberger. Herzlich willkommen zu 2 Stunden mit Musik von Beethoven, Adam Valentin Volkmar, Antonín Dvořák, Edvard Grieg und Johann Wagenaar. Das alles in Aufnahmen aus dem Archiv des NDR. Wir beginnen mit Beethoven. Sein Klavierkonzert Nummer 4, G-Dur, entstand 1805, in der gleichen Zeit, in der Beethoven an der 5. und 6. Symphonie arbeitete. In dieses 4. Konzert ist tatsächlich viel vom symphonischen Geist eingeflossen, mit dem Beethoven seinerzeit schwanger ging. Ob es wirklich Beethovens größtes Klavierkonzert ist, wie Robert Schumann seinerzeit behauptete, das mag jeder selbst beurteilen. Für uns spielt Jefim Bronfman zusammen mit dem NDR-Sinfonieorchester unter Christoph von Dohnányi.

Ludwig van Beethoven, Konzert für Klavier und Orchester Nummer 4 in G-Dur, Opus 58. Das waren Jefim Bronfman am Klavier und das NDR-Sinfonieorchester unter der Leitung von Christoph von Dohnányi. Ein Konzertmitschnitt von 2008 aus Lübeck. Wir kommen zu Adam Valentin Volkmar. Geboren in Schmalkalden 1770, im selben Jahr wie sein großer Zeitgenosse Beethoven. Er lebte und wirkte in Hersfeld und dann hauptsächlich in Rinteln an der Weser. Dort war er Musiklehrer am Gymnasium und versah das Amt des Organisten an der Hauptkirche St. Nikolai bis zu seinem Tode im Jahr 1851. Eine zeitgenössische Beurteilung der Volkmarschen Kompositionen aus dem Jahr 1846 lautet: Sie sind nicht nur regelrecht, sondern auch gefällig, ansprechend, lieblich in der Melodie und angemessen kräftig in der Harmonie. Hier eine Kostprobe seiner Kammermusik.

Violoncello. Anfang des Jahres 1877 schrieb Antonín Dvořák innerhalb von nur 4 Tagen 3 mehrstimmige Lieder für Männerstimmen. Das dritte Lied, Der Fiedler, verwendete Dvořák 7 Monate später als Thema für seine symphonischen Variationen für Orchester, Opus 78. Sie gehören zu den bekanntesten Variationswerken für Orchester, gleich nach den noch häufiger gespielten Haydn-Variationen von Dvořáks gutem Freund Brahms. Genießen wir ein Zeugnis von Dvořáks überragender Kunst der Orchestrierung.

Symphonische Variationen für Orchester Opus 78 von Antonín Dvořák. Das war das NDR-Sinfonieorchester unter der Leitung von John Elliott Gardiner. Und hier im ARD-Nachtkonzert geht es weiter mit Kammermusik von Edvard Grieg für Violine und Klavier.

Stefan Wagner und Christopher Ogden spielten diese Sonate für Violine und Klavier Nummer 2 G-Dur, Opus 13 von Edvard Grieg. Was fällt Ihnen zu Cyrano de Bergerac ein? Zuallererst wohl die lange Nase. Der Dramatiker Edmond Rostand erzählt Cyranos Geschichte als die eines hoffnungslosen Romantikers, dessen Liebe zu seiner Cousine Roxane kein glückliches Ende findet. Der Komponist Johann Wagener hat sich von Cyrano zu dieser Konzertouvertüre inspirieren lassen.

Cyrano de Bergerac, Konzertouvertüre für Orchester von Johann Wagenaar. Das war das NDR-Sinfonieorchester unter der Leitung von Joaf Talmy. Und das war das ARD-Nachtkonzert Teil 1. Nach den 2 Uhr Nachrichten geht es weiter mit einer außergewöhnlichen Frau, Florence Price.

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1: Um 2 Uhr mit Wolfgang Berger. Die Spitzen von Union und SPD haben ihre Beratungen im Koalitionsausschuss beendet. Die Sitzung dauerte etwa 4 Stunden. Aus der Nachrichtenredaktion Karin Busche.
2: Bis tief in die Nacht ging es diesmal nicht. Kurz nach 22 Uhr war der Koalitionsausschuss zu Ende. Was besprochen wurde, ist bisher nicht bekannt. Aber aus Regierungskreisen hieß es, die Gespräche hätten in einer guten Atmosphäre stattgefunden. Man habe sich ausgesprochen, auch über die Ergebnisse der letzten Wahlen in Sachsen-Anhalt, Berlin und Mecklenburg-Vorpommern. Außerdem habe man darüber gesprochen, wie der Zeitplan ist bei den verabredeten Reformen. Die Regierungsfraktionen sollen heute informiert werden. Es hieß aber schon vorher, dass es keine neuen Beschlüsse geben würde.
1: Frankreichs Premierminister Le Cornu hat sich in einer Ansprache an die protestierenden Schülerinnen und Schüler gewandt. Darin versprach er, die Lernbedingungen an den Schulen zu verbessern. Mehr Geld werde es aber nicht geben. Dafür solle es mehr Vertretungslehrer, überarbeitete Stundenpläne und Änderungen beim Zulassungsverfahren an den Universitäten geben. Die Bildungsgewerkschaften fordern dagegen zusätzliche Ausgaben in Höhe von 10 Milliarden Euro. Für heute haben sie erneut zu einem Protesttag aufgerufen. Bei russischen Angriffen auf die Ukraine sind innerhalb eines Tages mindestens 25 Menschen getötet worden. Das teilte der ukrainische Präsident Selenskyj mit. Aus Kiew Nils Bula.
3: In Kiew wurde am späten Nachmittag Luftalarm wegen Drohnen ausgelöst. Nach Informationen von Bürgermeister Vitali Klitschko sind Trümmerteile einer abgeschossenen Drohne auf ein 5-stöckiges Wohnhaus gestürzt. Währenddessen stieg die Zahl der Opfer in Priloki weiter an. In der kleinen Stadt östlich von Kiew sind mindestens 18 Menschen gestorben, unter ihnen 4 Kinder. Am frühen Morgen hatte eine Rakete ein mehrstöckiges Wohnhaus getroffen und vollständig zerstört. Die Stadt hat eine 3-tägige Trauer ausgerufen.
1: Der ehemalige Chef des Bundesnachrichtendienstes Hanning muss unter anderem wegen Spionageverdacht in Untersuchungshaft. Ein Ermittlungsrichter des Bundesgerichtshofs hat den Haftbefehl gegen den 80-jährigen